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1: Es ist 4 Uhr.
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1: Im Studio Martina Steidl. Guten Morgen. Wir müssen dringend in die Trinkwasserversorgung in Österreich investieren, so der Appell der heimischen Trinkwasserversorger. Zum einen geht es um die Wasserleitungen selbst. Viele sind inzwischen einfach veraltet, sagt Nikolaus Sauer von der Vereinigung der öffentlichen Trinkwasserversorger.
2: Wir haben teilweise 60, 70 Jahre Leitungen, teilweise noch älter, und hier ist eine Investitionsnotwendigkeit eine große vorhanden. Wir haben derzeit eine Austauschrate, fast sogar heißt das Rehabilitierungsrate, von 0,8%. Das heißt, die Leitungen werden alle 125 Jahre jetzt im Durchschnitt in Österreich ausgetauscht. Das ist natürlich viel zu wenig.
1: Außerdem geht es auch darum, neue Wasserspeicher bzw. Verbindungsleitungen zwischen den einzelnen Wasserversorgern zu bauen, damit im Fall von großen Trockenperioden wasserreichere Regionen für wasserärmere einspringen können. Das Kuratorium für Verkehrssicherheit will einmal mehr strengere Regeln für E-Scooter. Der Grund sind die vielen Unfälle mit den Fahrzeugen. Erst diese Woche ist ein 14-jähriger E-Scooterfahrer in Wien nach einem Unfall gestorben. Das Kuratorium wünscht sich unter anderem ein Alterslimit und eine Helmpflicht für alle. EU-Gipfel heute und morgen in Brüssel. Großes Thema ist der Streit um das EU-Budget für die Jahre 2028 bis 2034. Die Positionen liegen da noch weit auseinander. Bis Jahresende wollen sich die Länder aber einig sein. Beraten wird in Brüssel auch über die EU-Erweiterung, die Migrationspolitik nach der Ceuta-Krise und die weitere Unterstützung für die Ukraine. Nichts ist aus der erhofften Sensation geworden, ganz im Gegenteil. Für den LASK war gestern in der zweiten Runde der Champions League gegen den englischen Weltclub Liverpool zu Hause nichts zu holen. Die Engländer haben die Linzer mit einem 6:3-Sieg auf den Boden zurückgeholt.
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3: Heute früh kann es in den Niederungen noch stellenweise nebelig sein, aber im Laufe des Vormittags setzt sich immer öfter die Sonne durch. Danach wechseln Sonne und Wolken einander ab und ein paar Sonnenstunden gehen sich in der ganzen Steiermark aus. Bis zum Nachmittag erwärmt sich die Luft dann auf 13 bis 19 Grad. Morgen wird sogar noch sonniger und mit bis zu 20 Grad ungewöhnlich mild. Schauen wir uns noch schnell ein paar aktuelle Wetterwerte an. 7 Grad zeigt das Thermometer derzeit in Lannach, 4 Grad hat es in Turnau und 7 Grad beim Kletterpark in Gröbling.
4: Danke, Karin. 3:06, der Radio Grün-Weiß. Verkehrs- und Blitzreporter, ist aktuell noch alles ruhig. 038 42 43 3x die 0. Für eure Verkehrsinfos, gute Fahrt.
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4: Und hier sind Karin Feiler und Marc Ehrengroß. Schönen guten Morgen.
3: Guten Morgen. Ja, und falls eure Kollegen oder eure Kollegin heute nicht da ist, 2 Lotto-Sechser hat es gegeben.
4: Ja, wir sind es nicht. Wie viel war es, weißt du das?
3: Ja, in nix. Zahlt sich gar nicht aus zum Gewinnen. Ich glaube, pro Gewinner hat 600.000 Euro gegeben.
4: Ja, zahlt sich schon aus.
3: Naja, arbeiten müssen
4: wir. Es ist natürlich bitter, wenn man 1,2 Millionen oder 600.000, aber trotzdem haben oder nicht haben.
3: Naja, natürlich. Aber du weißt, immer klar, die großen Gewinner.
4: Ja, verständlich. Ich glaube, die hätten sich auch gewünscht, sie wären allein gewesen.
3: Genau.

0: kommt aus Amsterdam.
1: 11 nach 6, guten Morgen.
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1: Heute ist Donnerstag, der 15. Oktober und 1990, vor 36 Jahren, hat Michail Gorbatschow den Friedensnobelpreis verliehen bekommen. Mit seinen Reformen hat er mehr Freiheit in den Ostblock gebracht und das Ende des Kalten Krieges mit eingeleitet. 2017 hat die sogenannte MeToo-Bewegung begonnen. Schauspielerin Alyssa Milano hat Frauen weltweit dazu aufgerufen, ihre Erfahrungen mit sexuellen Übergriffen zu teilen. Die Bewegung hat damals eine Welle der Solidarität ausgelöst. Für Schlagzeilen hat genau vor einem Jahr René Benko gesorgt. Der Signa-Gründer ist in Innsbruck zu 2 Jahren Haft verurteilt worden. Aus dem einstigen Immobilienmilliardär ist damit ein Angeklagter im Zentrum einer der größten Wirtschaftsskandale Österreichs geworden. Geburtstag hätte heute Tito Jackson, der zweitälteste der Jackson-Brüder. Als Mitglied der Jackson 5 hat er ja Musikgeschichte geschrieben. Der irische Sänger Chris de Burgh feiert heute seinen 78. Geburtstag. Bekannt natürlich für seine romantischen Songs, allen voran Lady in Red. Sarah Ferguson, die ehemalige Herzogin von York, feiert ihren 67. Geburtstag. Vielen besser bekannt als Fergie, die Ex-Schwiegertochter der Queen. Und Geburtstag feiert heute auch Sängerin Sarah Engels. Sie wird heute 34 Jahre alt.
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1: Vor 26 Jahren im Jahr 2000 rausgekommen. Platz 1 in Australien, Finnland, Italien, in den Niederlanden, Norwegen, Schweden, Spanien und dem Vereinigten Königreich. Platz 7 bei uns in Österreich. Kultband U2 mit Beautiful Day. 12 nach 6, guten Morgen.

0: Lights in your eyes von den No Angels.
1: Schönen guten Morgen. Ja, da geht mir wirklich das Herz auf. Vor 25 Jahren haben die 5 Mädels die Castingshow Popstars gewonnen und sind da praktisch über Nacht zu Superstars geworden. Jetzt gibt es eine neue dreiteilige ARD-Doku über die Band und darin erzählen die No Angels von ihrem unglaublichen Erfolg, aber auch von enormen Druck, persönlichen Krisen und ihren Comebacks. No Angels, das sind wir, ist seit gestern übrigens in der ARD-Mediathek zu sehen und läuft am Samstag auch im Ersten.
0: Ich glaube, ich weiß schon, wer sich das anschauen wird.
1: Das könnte tatsächlich sein. Ich bin ja wirklich großer Fan der No Angels noch immer. Sandy, Nadja, Lucy, Jessica, Vanessa. Ja, mein Herz schlägt noch immer für die Mädels. Mit der bin ich wirklich groß geworden.
0: Ja, eh schön. Also ich kenne sie auch noch aus meiner Jugend, aber ich war dann noch ein bisschen zu klein, muss ich sagen. Mittlerweile sind sie aber nur mehr zu viert, glaube ich, gell? Wer fehlt?
1: Genau, Vanessa. Sie ist nicht mehr dabei.
0: Ja, bitte. Aber jetzt alle. Sandy, Nadja, Lucy, Jessica und Vanessa. Die No Angels in der grün-weißen Morgenwelle. Daylight in your eyes.
1: Guten Morgen.

0: einiges wieder los in der Steiermark. Was, wann, wo, wie, das hört ihr in den Freizeittipps bei uns in circa 20 Minuten in der grün-weißen Morgenwelle. Es ist 8 Minuten vor halb 8.
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0: In den Donnerstag, 7.25 Uhr.
21: Schönen guten Morgen.

0: John Farnham. Für euren Start in den Donnerstag. Guten Morgen, Steiermark. Es ist 7.30 Uhr.
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0: Im Studio Karin Feiler, und die Stadt Graz muss weiter sparen und hat jetzt ein zweites Sparpaket mit über 50 Maßnahmen vorgestellt.
2: Ja genau, unter anderem wird die kostenlose Altstadt-BIM mit Jahresende eingestellt. Auch beim Personal wird gespart und das Sponsoring für die Profiteams von Sturm Graz, GRK und den 99ers läuft nach der Saison aus. Insgesamt sollen die beiden Sparpakete das Stadtbudget bis 2028 um rund 54 Millionen Euro entlasten. Weitere 11 Millionen Euro müssen noch eingespart werden. Keine Kürzungen gibt es bei Bildung und Sport. Die Opposition kritisiert Teile der Maßnahmen. In der Steiermark haben Elektroautos im September einen neuen Rekordwert erreicht. 27% der neu zugelassenen Autos sind reine Elektroautos gewesen. Marlene Baumgartner mit den Details.
3: Im gesamten Vorjahr sind es im Schnitt 17% gewesen, 2019 sogar nur 3%. Laut dem VCÖ hat die Treibstoffkrise der E-Mobilität heuer zusätzlichen Auftrieb gegeben. Im Bundesländervergleich liegt die Steiermark trotzdem auf dem letzten Platz. Spitzenreiter ist Oberösterreich mit einem Elektroautoanteil von 42% bei den Neuwagen im September. Elektroautos würden nicht nur die Abhängigkeit von Erdöl verringern, sondern seien auch deutlich effizienter als Verbrenner, heißt es vom VCÖ. Mit derselben Energiemenge würden sie im Schnitt dreimal so weit kommen.
2: Um den E-Auto-Anteil weiter zu erhöhen, fordert der VCÖ, die steuerlichen Vorteile für Firmenautos mit Verbrennungsmotor schrittweise abzuschaffen, denn rund 2/3 aller Neuwagen in Österreich werden auf Firmen zugelassen. Und die Erwachsenenbildung in der Steiermark verzeichnet einen neuen Rekord. Im vergangenen Jahr hat es mehr als 28.000 Bildungsangebote mit insgesamt rund 406.000 Teilnehmern gegeben. Besonders gefragt sind Kurse zu Gesundheit und Sport. Auch das Interesse an künstlicher Intelligenz und Digitalisierung steigt deutlich. Trotzdem stehen die Bildungseinrichtungen finanziell unter Druck. Steigende Kosten und Kürzungen bei den Förderungen machen ihnen zu schaffen. Das Bildungsnetzwerk Steiermark fordert deshalb mehr öffentliche Unterstützung. Und jetzt in der Früh darf es noch die wärmere Übergangsjacke sein. Zuerst Nebel, dann Sonne. Vor allem in den Niederungen kann es am Morgen noch trüb sein. Danach lockert es aber auf und die Sonne wechselt dann mit den Wolken. Und ja, für einen Spaziergang am Vormittag passt das Wetter also eigentlich durchaus. Und die Temperaturen, die gehen rauf auf 13 bis 19 Grad. Morgen gibt es dann wieder viel Sonne und bis zu 20 Grad.
0: 7.33 Uhr, der Radio Grün-Weiß Verkehrs- und Blitzreport an neuen Pyrnautobahn Richtung Linz. Zwischen Übelbach und dem kleinen Tunnel ist die erste Spur nach einem Unfall mit einem LKW gesperrt. Dort bitte aufpassen. Und an neuen Pyrnautobahn Richtung Linz, da gibt es 10 Verkehr. Ab Wunschow bis zum Knoten Graz West, dort bis zu 10 Minuten mehr Zeit einplanen. Stau gibt's auch im Grazer Frühverkehr, und zwar an der Kreuzung Puntigammer Straße, Puchstraße in alle Richtungen, auf der Liebenauer Tangente, der Blüdemanngasse, der St. Peter Hauptstraße und der Maria-Troster-Straße. Dort habt ihr einen Plus jeweils von circa 10 Minuten. Sollte euch was auffallen, gerne melden. Gute und sichere Fahrt.
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6: 7.39 Uhr, schönen guten Morgen am Donnerstag. Gleich nach The Calling gibt's für euch die Freizeittipps.

0: Guten Morgen, 7.42 Uhr.
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0: Und Karin, morgen um 16 Uhr, da startet der Zirkus Althof auf der Wiese beim Sportplatz, und zwar in Stadel an der Mur.
3: Weitere Vorstellungen gibt es am Samstag um 16 Uhr und am Sonntag um 11 Uhr. Das Zirkuszelt ist übrigens beheizt.
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3: Bei der Kraftnacht öffnen Leitbetriebe der Region Murau-Murtal ihre Tore und geben spannende Einblicke hinter die Kulissen. Moderiert wird die Sendung von Nina Sturm.
0: Morgen um 19.30 Uhr heißt es im Kulturhaus Knittelfeld wieder Danzer Mania, 80 Jahre Georg Danzer.
3: Uli Bär, Andi Baum, Tini Keinrad und Eva-Maria Marold lassen gemeinsam die großen Erfolge von Georg Danzer Revue passieren. Karten gibt es im Kulturamt Knittelfeld und auch bei Ötikett.
0: Am Samstag und Sonntag, da findet im Kulturhaus Bruck an der Mur das Spielefestival statt.
3: Jeweils von 9 bis 18 Uhr warten rund 1800 Brett-, Karten- und Geschicklichkeitsspiele auf Jung und Alt. Dazu gibt es Großspiele, Kinderschminken, Turniere und Spieleexperten, die euch die Regeln erklären.
0: Ebenfalls Samstag und Sonntag, da verwandelt das Genussreichfest den Marktplatz Kammern in einen Treffpunkt für regionale Kulinarik, Handwerk und Genuss.
3: Euch erwarten Showkochen, Musik, Kinderprogramm, Trachtenmodenschau und Tombola. Bei Schlechtwetter findet das Fest übrigens im Heimatsaal Kammern statt.
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0: Und wie immer, egal was ihr unternehmt, wir wünschen euch ganz, ganz viel Spaß dabei.
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0: Mehr Legende geht fast nicht. Paul McCartney und Stevie Wonder auf Radio Grün-Weiß. 7:07 ist es und dann gibt's die Nachrichten mit Martina Steidl hier bei uns auf Radio Grün-Weiß.
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24: 7:57 Uhr. Schönen guten Morgen.

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1: Im Studio Martina Steidl. Guten Morgen. Ein Smartphone-Wechsel inklusive Datentransfer kann ein Sicherheitsrisiko sein. IT-Forscher der TU Graz haben herausgefunden, dass hilfreiche Phone-Clone-Apps massive Sicherheitslücken haben. Solche Tools machen die Übertragung von Daten, Einstellungen und Apps vom alten auf das neue Gerät einfacher und bauen dafür in den meisten Fällen eine WLAN-Verbindung zwischen den Smartphones auf. Hacker in der Nähe der Geräte können dabei aber leicht auf die Daten zugreifen. Unser Wasser ist ein kostbares Gut, das hat die Trockenheit in diesem Sommer einmal mehr gezeigt. Um die Versorgung langfristig zu sichern, müssen allerdings veraltete Leitungen ausgetauscht und neue Wasserspeicher gebaut werden, appelliert Nikolaus Sauer von der Vereinigung der öffentlichen Trinkwasserversorger. Und das kostet.
2: Das sind umgerechnet Investitionen bis ins Jahr 2050. Das ist der Zeitraum eigentlich, wo das hingerechnet worden ist, von insgesamt 4,3 Milliarden Euro, die hier investiert werden müssen.
1: Sauer hofft auf Unterstützung von Bund und Ländern. Wichtig sei auch, Verbindungsleitungen zwischen den einzelnen Wasserversorgern zu bauen, damit im Fall von großen Trockenperioden wasserreichere Regionen für wasserärmere einspringen können. EU-Gipfel heute und morgen in Brüssel. Großes Thema ist der Streit um das EU-Budget für die Jahre 2028 bis 2034. Die Positionen liegen da noch weit auseinander. Bis Jahresende wollen sich die Länder aber einig sein. Beraten wird in Brüssel auch über die EU-Erweiterung, die Migrationspolitik nach der Ceuta-Krise und die weitere Unterstützung für die Ukraine. Eher ungewöhnliche Aufräumarbeiten nach einem Unfall in Deutschland. Bei einem Lkw-Unfall auf der Autobahn zwischen Ulm und Augsburg sind mehr als 1400 Kisten Bier auf der Straße gelandet. Feuerwehr und Autobahnmeisterei waren mehrere Stunden damit beschäftigt, den Unfallort wieder sauber zu machen. Der Schaden ist enorm und liegt bei mehr als 100.000 Euro. Dem Lkw-Fahrer ist bei dem Unfall nichts passiert.
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3: Freundlicher Donnerstag wartet auf euch. Anfangs können sich in den Tälern noch Nebelfelder halten. Später kommen in der ganzen Steiermark ein paar Sonnenstunden zusammen. Der Wind bleibt in den Niederungen meist schwach. Nur auf den Bergen wird er ein bisschen stärker. Heute klettert das Thermometer generell auf 13 bis 19 Grad. Aktuell hat es bei euch in Bad Waltersdorf 5 Grad. In Vonsdorf bei der Therme hat es 3 Grad. Und in Wildalpen da hat es 7 Grad. Morgen scheint nach örtlichem Frühnebel häufig die Sonne. Und es wird noch etwas wärmer bei bis zu 20 Grad.
4: Danke, Karin. 3 Minuten nach 8, der Radio Grün-Weiß Verkehrs- und Blitzreport an neuen Pörnautobahn Richtung Linz. Zwischen Übelbach und dem Kleinalmtunnel ist weiterhin die erste Spur nach einem Unfall mit einem LKW gesperrt. Bitte in dem Bereich aufpassen. Außerdem A9 Richtung Linz, zäher Verkehr ab Wundschuh bis zum Knoten Graz-West. Dort bis zu 10 Minuten mehr Zeit einplanen. Ein Plus von 10 Minuten gibt es auch im Grazer Frühverkehr. Da staut es an der Kreuzung Puntigammer Straße, Puchstraße in alle Richtungen, auf der Liebenauer Tangente, in der Plüdemanngasse und auch auf der St. Peter Hauptstraße und der Maria Troster Straße. Und frisch reingekommen B70 Packerstraße. Der Umfahrungstunnel Voitsberg ist zurzeit gesperrt. Da liegen Teile im Tunnel. In der Zwischenzeit könnt ihr über das Voitsberger Stadtgebiet ausweichen. Gute und sichere Fahrt.
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4: Wenn so viel Negatives passiert, dann braucht's manchmal einen kleinen Lichtblick und den bekommt ihr gleich.
3: In einfach mal was Gutes geht's gleich um PV-Anlagen für Züge.
4: Journey. Und Chris Steger gibt's noch davor für euch in der grün-weißen Morgenwelle. Karin Feller und Marc Engroster.
5: Schönen guten Morgen.

0: 11:08.
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0: Sonnenenergie, die direkt unsere Züge antreibt. Das ist jetzt in richtig großem Stil möglich. Die ÖBB haben in Oberösterreich nämlich ihre bisher größte Photovoltaikanlage für Bahnstrom in Betrieb genommen. Und Julia, die liefert wirklich ordentlich Energie.
2: Ja, die neue Anlage steht in Enns und erstreckt sich über eine Fläche von rund 20 Hektar. Boah. Dort erzeugen fast 38.000 Solarmodule jährlich knapp 24 Millionen Kilowattstunden Strom, um sich das ein bisschen besser vorstellen zu können. Damit könnten die ÖBB rechnerisch rund 8000 Railjet-Fahrten von Wien nach Linz mit Strom versorgen. Und das alles mit Sonnenenergie, die direkt für den Bahnbetrieb genutzt werden kann.
0: Ja, und damit der Strom dann tatsächlich auch bei den Zügen ankommt, gibt es jetzt auch eine eigene Verbindung zum Bahnnetz.
2: Genau, über ein rund 2 Kilometer langes Kabel gelangt der erzeugte Strom zu einem sogenannten Unterwerk in Asten. Dort wird er für das eigene Stromnetz der Bahn aufbereitet und anschließend für den Zugverkehr genutzt. Mit einer Leistung von rund 22 Megawatt ist die Anlage deutlich größer als die bisherigen Bahnstrom-Solaranlagen der ÖBB in Kärnten und im Burgenland.
0: Ja, und damit kommt künftig dann noch mehr Strom für unsere Züge direkt von der Sonne. Also wirklich ein weiterer positiver Schritt hin zu einem klimafreundlicheren Bahnverkehr.
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0: Tschüss. Gleich für euch auf Radio Grün-Weiß. Thorsten Einarsson gibt gleich mit Bonfire ordentlich Gas. 10 Minuten vor 8:30.
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Tore, Tore, Tore gestern in der Champions League. Pardon, vor allem in Linz, ja. Für Sturm geht's heute in der Europa League auswärts gegen Bornlauf. Und die 99ers haben in der Champions Hockey League gestern auswärts in Norwegen gewonnen. Das und mehr hört ihr alles im Sport bei uns. Auf Radio Grün-Weiß, noch vor 9 in der Grün-Weißen Morgenwelle. 8:26 Uhr.

0: Kelly. Am Donnerstag auf Radio Grün-Weiß. Es ist 8.30 Uhr, halb neun.
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0: Im Studio Karin Feiler und die ÖBB haben den neuen Fahrplan für 2027 vorgestellt.
2: Ja, genau. Ab 13. Dezember gibt es unter anderem zusätzliche Verbindungen zwischen Graz und Kärnten sowie zwei Frühzüge zwischen Leoben und Graz, die wieder in den Fahrplan aufgenommen werden. Die Steirische Pendlerinitiative fordert allerdings weitere Verbesserungen, vor allem die knappen Umsteigezeiten in Bruck an der Mur und überfüllte Züge am Nachmittag sorgen für Kritik. Zudem steigen die Ticketpreise um rund 3,5%. Die Stadt Graz muss weiter sparen und hat jetzt ein zweites Sparpaket mit rund 55 Maßnahmen vorgestellt. Unter anderem wird die kostenlose Altstadt-BIM mit Jahresende eingestellt. Auch beim Personal wird gespart und das Sponsoring für die Profiteams von Sturm Graz, GRK und den 99ers läuft nach der Saison aus. Insgesamt sollen die beiden Sparpakete das Stadtbudget bis 2028 um rund 54 Millionen Euro entlasten. Weitere 11 Millionen Euro müssen noch eingespart werden. Keine Kürzungen gibt es bei Bildung und Sport. Die Opposition kritisiert Teile der Maßnahmen. Und die Klimabewegung Fridays for Future geht morgen wieder auf die Straße. In Graz ist eine große Fahrraddemonstration gegen den Ausbau der A9 und für mehr Klimaschutz geplant. Mario Freis.
3: Start ist morgen um 16.30 Uhr am Europaplatz beim Hauptbahnhof. Von dort führt die Route über die Triesterstraße auf die Pyrnautobahn bis zum Knoten Graz-Webling. Die Abschlusskundgebung findet dann am Maria-Hilfer-Platz statt. Der ÖMTC warnt vor umfangreichen Straßensperren und Verzögerungen im Nachmittagsverkehr. Scharfe Kritik üben auch die freiheitlichen Mandatare Reinhold Meyer und Robert Mörter an diesem Vorhaben. Wer glaube, den Umweltschutz voranzubringen, indem er hart arbeitende Pendler mutwillig sabotiere und im Stau stehen lasse, lebe in einer Parallelwelt.
2: Allerdings ist die geplante Demo-Route laut Polizei noch nicht genehmigt. Die Aktivisten fordern angesichts der Klimakrise mehr Investitionen in Klimaschutz statt in fossile Großprojekte. Und den Regenschirm könnt ihr heute wahrscheinlich zu Hause lassen. Die Sonnenbrille wird im Laufe des Vormittags interessanter. Nach etwas Nebel in den Niederungen setzt sich die Sonne dann immer wieder in der Steiermark durch, auch wenn Wolken durchziehen. Die Temperaturen erreichen heute 13 bis 19 Grad. Morgen bleibt es überwiegend sonnig und mit 15 bis 20 Grad weiterhin ungewöhnlich mild für Oktober.
0: 8 Uhr und 33 Minuten der Radio Grün-Weiß Verkehrs- und Blitzreport. A9 Pyrnautobahn Richtung Linz zwischen Übelbach und dem Kleinalmtunnel ist weiterhin die erste Spur nach einem Unfall mit einem LKW gesperrt. Es Stau gibt's dort aber keinen. A9 Richtung Linz, zäher Verkehr zwischen Wunschow und dem Knoten Graz-West. Da braucht ihr bis zu 10 Minuten länger. Und es staut in Graz an der Kreuzung Puntigammer Straße-Puchstraße in alle Richtungen, auf der Liebenauer Tangente der Plüdermanngasse und auch auf der St. Peter Hauptstraße und der Maria-Troster Straße. Dort jeweils ein Plus von circa 10 Minuten. Gute Fahrt!
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0: Also die Jessie, ich wünsche euch noch einen wunderschönen Tag und jetzt kommt eine Scheibe von mir. Leitl, ich freue mich.
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0: Das war gestern ein sehr, sehr torreicher Champions League-Abend. 8.40 Uhr, Marcel Fischer.
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2: Torreicher Abschluss des gestrigen zweiten Champions League-Spieltages, vor allem in Linz. Der LASK muss sich Liverpool mit 3:6 geschlagen geben. Für die Linzer treffen Ljubicic und zweimal Flecker. Für die Reds unter anderem Bakula dreimal. Didi Kübauer im Kanal Plus Interview.
3: Du musst da noch besser verteidigen, musst noch enger stehen, musst eben diese Schnittstellenpass besser verteidigen. Aber grundsätzlich ist es so, auf diesem Niveau, wo Liverpool ist, schon ein Leben lang, dort würde man gerne hinkommen, aber es war für uns natürlich ein schönes Spiel zu sehen, wo sowas im Fußball möglich ist. Die Leute können zumindest auch nach Hause gehen und haben viel Tor gesehen.
2: Zahlreiche Treffer gab es auch in den anderen Partien. Titelverteidiger PSG gewinnt bei Manchester City mit 4:2. Real Madrid siegt dank 3 Toren in der Schlussphase bei der AS Roma mit 4:3. Aston Villa schießt Fenerbahce mit 6:0 ab. Stuttgart gewinnt in Bratislava mit 3:0 und Dortmund muss sich bei Bodø Glimt mit 0:1 geschlagen geben. Heute geht's weiter mit der Fußball-Europa League. Sturm Graz muss in Bournemouth antreten. Mit über 600 Millionen Euro Marktwert sind die Engländer von Coach Marco Rose haushoher Favorit, Sturmcoach Fabio Ingolic.
4: Wollen trotzdem bei allem Respekt nicht zu viel Respekt im Spiel haben, wollen mutig, wollen frech sein, wollen auch unsere Spielidee dann am Platz bringen. Es wird sicher einige Phasen geben, wo wir vielleicht mal tiefer verteidigen müssen, wie wir es gewohnt sind, wollen aber dann trotzdem auch Möglichkeiten und Momente nützen, auch hoch zuzustellen, in unser schnelles Umschaltspiel zu kommen und ein unangenehmer Gegner sein.
2: Bournemouth gegen Sturm wird um 21 Uhr angepfiffen und auf Servus TV übertragen. Und die Graz 99ers haben die magere Bilanz der österreichischen Clubs in der Champions Hockey League zum Ende der Ligaphase etwas aufpoliert. Der österreichische Meister besiegt den norwegischen Club Storhamar auswärts mit 6:3. Der erste Sieg für die Grazer, die damit auch die rote Laterne abgeben. Der KAC verliert bei den Eisbären Berlin knapp mit 1:2.
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0: Die FPÖ bringt heute im Nationalrat einen Misstrauensantrag gegen die gesamte Regierung ein. Das und mehr hört ihr in 11 Minuten in den Nachrichten um 9 bei uns auf Radio Grün-Weiß.
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0: Es ist 8.52 Uhr. Jetzt gibt's noch Andreas Burani und James Blunt im Mix für euch. Vor 9. Schönen guten Morgen, schönen Start in den Donnerstag.

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1: Im Studio Martina Steidl. Guten Morgen. Nicht zum ersten Mal bringt die FPÖ heute im Nationalrat einen Misstrauensantrag gegen die gesamte Regierung ein. Die Freiheitlichen wollen wieder einmal Neuwahlen, motiviert von den Turbulenzen in der SPÖ. FPÖ-Generalsekretär Christian Hafenecker.
2: Also insgesamt, glaube ich, ein jämmerliches Bild, das sich hier zeigt. Und wenn man alleine die Konstellation innerhalb der SPÖ sieht, dann kann man, glaube ich, schon den Rückschluss ziehen, dass wohl in dieser Konstellation nicht mehr viel passieren kann und schon gar nichts Positives für die österreichische Bevölkerung.
1: Erfolgschancen hat der Antrag der FPÖ aber nicht. Damit der Antrag durchgeht, müsste zumindest eine Koalitionspartei mitziehen. Seitdem das Kopftuchverbot für Mädchen unter 14 an den Schulen gilt, gibt es kaum zusätzliche Anmeldungen für den Unterricht zu Hause. Das zeigen aktuelle Zahlen. Einige hatten erwartet, dass wegen des Kopftuchverbots mehr Mädchen in den Heimunterricht wechseln könnten. Österreichweit wurden heuer knapp 2000 Kinder vom regulären Schulunterricht abgemeldet. Letztes Jahr waren es 1900. Ein Smartphone-Wechsel inklusive Datentransfer kann ein Sicherheitsrisiko sein. IT-Forscher der TU Graz haben herausgefunden, dass hilfreiche Phone-Clone-Apps massive Sicherheitslücken haben. Solche Tools machen die Übertragung von Daten, Einstellungen und Apps vom alten auf das neue Gerät einfacher und bauen dafür in den meisten Fällen eine WLAN-Verbindung zwischen den Smartphones auf. Hacker in der Nähe der Geräte können dabei aber leicht auf die Daten zugreifen. Paris treibt die Verkehrswende weiter an und will hunderte weitere Kilometer Radwege bauen und auch gefährliche Kreuzungen entschärfen. 200 Millionen Euro sollen in den nächsten Jahren investiert werden. Schon jetzt verfügt die französische Hauptstadt über 454 Kilometer Radwege. Nimmt man die auf den Straßen markierten Fahrstreifen für Radfahrer dazu, ist das Netz etwa 1600 Kilometer lang.
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3: 6 Grad hat es beim Schulzentrum in Eisenerz, 8 Grad in Frontleiten und 7 Grad in Murek. Von der Obersteiermark bis in den Süden startet der Donnerstag örtlich noch mit Nebel, der sich aber im Laufe des Vormittags lichtet. Danach gibt es einen Wechsel aus Sonne und Wolken, wobei sich überall in der Steiermark auf alle Fälle ein paar Sonnenstunden ausgehen. Auf den Bergen frischt der Wind ein bisschen auf und das Thermometer geht rauf auf 13 bis 19 Grad. Morgen dürft ihr euch wieder auf viel Sonne freuen, nur morgen kann Nebel oder Hochnebel stören. Es wird aber ungewöhnlich mild für Oktober bei bis zu 20 Grad.
4: Danke Karin. 2 nach 9, der Radio Grün-Weiß Verkehrs- und Blitzreport. A9 Pyrenautobahn Richtung Spielfeld, das kurz nach Graz-Weblingen Unfall passiert. Da blockiert ein defekter LKW jetzt die erste Spur. Gute Nachrichten dafür von der A9 Richtung Linz. Die Unfallstelle zwischen Übelbach und dem Kleinalmtunnel, die ist geräumt. Bissl 10 Verkehr gibt es noch auf der A9 Richtung Linz und zwar zwischen Wunschow und dem Knoten Graz-West. Dort mehr Zeit einplanen und Stau auch noch in Graz an der Kreuzung Puntigammer Straße-Puchstraße in alle Richtungen. Sollte euch was auffallen, 038 42 43 3x die 0. Gute Fahrt.
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4: Und wir begleiten euch im Geschäft, in der Werkstatt, im Büro, unterwegs oder natürlich auch zu Hause. Und das mit eurer Lieblingsmusik. Anna-Maria Zimmermann gleich mit dabei. Die Village People und das ist Andreas Gabalier. Hallihallo am Donnerstag.

0: Ein Würfel, ein verrücktes Buch und ein großer Hit, den Sänger Mark Hollis von Talk Talk als dreiminütige Buchzusammenfassung beschrieben hat. Die Geschichte von Such a Shame, jetzt in der Pop History bei Mario Freis.
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2: Wir schreiben das Jahr 1984. Wir sind im Zeitalter von New Wave, Synthesizern und großen Frisuren. Und mittendrin ein Song, der bis heute erstaunlich düster und fast schon hypnotisch daherkommt. Such a Shame von Talk Talk. Der Song basiert auf dem Roman The Dice Man von Luke Reinhardt aus dem Jahr 1971.
3: It is just a book called The Dice Man. It's just about changing personality at random through throwing dice.
2: Mark Hollis von Talk Talk greift die Idee des Buches auf, denn im Buch überlässt ein Mann wichtige Entscheidungen dem Würfel. Was passiert also, wenn wir die Kontrolle abgeben, wenn Zufall plötzlich unser Leben bestimmt? Besonders hat ihn die Szene fasziniert, in der der Protagonist innerhalb von kurzer Zeit verschiedene Persönlichkeiten annimmt. Für Talk Talk ist Such a Shame der große Durchbruch in Europa gewesen.

0: Neuer Fahrplan bei den ÖBB für das Jahr 2027, was da jetzt alles am Programm steht, das hört ihr in 10 Minuten in den Nachrichten um 10:30. Bei uns auf Radio Grün-Weiß gibt's gleich noch Dolly Parton und Kenny Rogers im Mix mit Vanessa May davor.
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0: Donnerstag, 15. Oktober, schönen Vormittag, es ist 10.30 Uhr.
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0: Im Studio Karin Feiler.
2: Schönen Vormittag. Seit mittlerweile 5 Jahren wird am neuen Gleisdorfer Einbahnring gearbeitet. Die Infrastrukturmaßnahmen sind voll im Plan und gehen langsam in den Endspurt. In den ersten beiden Dezemberwochen sollen alle Arbeiten endgültig abgeschlossen sein. Laut Bürgermeister Christoph Stark musste die gesamte Infrastruktur in der Erde erneuert werden.
3: Wir haben neue Fernwärme verlegt, wir haben Glasfaser verlegt, wir haben neue Stromleitungen, auch neue Wasserleitungen verlegt, wir haben den Kanal partiell erneuert. Das heißt, alles, was in der Erde liegt, ist neu und sollte dadurch die nächsten 50 Jahre nicht mehr angegriffen werden müssen. Das heißt, die Straße bleibt dann auch immer erhalten. Und zudem wird auch der Oberflächenverkehr natürlich neu strukturiert, so wie in den vorigen Abschnitten auch.
2: Ab November sollen zudem 22 Bäume rund um den Florianiplatz platziert werden. Gesetzt wird nach dem sogenannten Schwammstadtprinzip. Die ÖBB haben den neuen Fahrplan für 2027 vorgestellt. Ab 13. Dezember gibt es unter anderem zusätzliche Verbindungen zwischen Graz und Kärnten sowie 2 Frühzüge zwischen Leoben und Graz, die wieder in den Fahrplan aufgenommen werden. Die Steirische Pendlerinitiative fordert allerdings weitere Verbesserungen. Vor allem die knappen Umsteigezeiten in Bruck an der Mur und überfüllte Züge am Nachmittag sorgen für Kritik. Zudem steigen die Ticketpreise um rund 3,5%. Und gute Nachrichten gibt es für die Gesundheitsversorgung im Mariazellerland. Das Ärztezentrum soll ab Dezember auch an Sonn- und Feiertagen wieder geöffnet haben. Im November müssen diese Dienste noch ausfallen. Grund ist ein Streit um die Beschäftigung von Vertretungsärzten und eine Nachforderung von rund 340.000 Euro. Jetzt zeichnet sich mit Unterstützung der ÖGK und der Ärztekammer eine Lösung ab. Ab Jänner soll eine 3. Kassenarztstelle besetzt werden. Damit könnte die medizinische Versorgung wieder an allen 7 Tagen der Woche gesichert sein. Und wie das Wetter ausschaut, das weiß jetzt Marc Ehrengroß.
0: Ja, der Nebel löst sich langsam auf und dann gibt's heute eine Mischung aus Sonne und Wolken bei uns in der Steiermark. Die Höchstwerte am Nachmittag 13 bis 19 Grad. Morgen am Freitag löst sich der Nebel wieder im Laufe des Vormittags auf und dann überwiegt wirklich in der gesamten Steiermark der Sonnenschein, morgen bei 15 bis 20 Grad sogar. 10.33 Uhr, der Radio Grün-Weiß Verkehrs- und Blitzreport A9 Pyrnautobahn Richtung Linz. Auf Höhe Seiersberg ist ein Unfall mit einem LKW passiert. Eine Spur ist da weiterhin gesperrt und geblitzt wird. Danke Franz fürs Melden, und zwar in Seiersberg in der Feldkirchner Straße bei der Jet-Tankstelle. Sollte euch was auffallen, 038 42 43 3x die 0. Gute und sichere Fahrt.
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0: Morgen um 16 Uhr, da startet der Zirkus Althof auf der Wiese beim Sportplatz in Stadl an der Mur. Weitere Vorstellungen gibt's da am Samstag um 16 Uhr und am Sonntag um 11 Uhr. Das Zirkuszelt ist übrigens auch beheizt. 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Bei der Kraftnacht öffnen nämlich Leitbetriebe der Region Murau-Murtal ihre Tore und geben da spannende Einblicke hinter die Kulissen. 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Ebenfalls morgen um 19.30 Uhr, da heißt es im Kulturhaus Knittelfeld Danzer Mania. 80 Jahre Georg Danzer, Uli Bär, Andi Baum, Tini Keinrad und Eva Maria Marold lassen da gemeinsam die großen Erfolge von Georg Danzer Revue passieren. Karten bekommt ihr im Kulturamt Knittelfeld und bei Ö-Ticket. Am Samstag und Sonntag findet im Kulturhaus Bruck an der Mur das Spielefestival statt. Jeweils von 9 bis 18 Uhr warten da rund 1800 Brett-, Karten- und Geschicklichkeitsspiele auf Jung und Alt. Dazu gibt's Großspiele, Kinderschminken, Turniere und Spieleexperten, die euch auch die Regeln erklären. Ebenfalls Samstag, Sonntag, da verwandelt das Genussreichfest den Marktplatz Kammern in einen Treffpunkt für regionale Kulinarik, Handwerk und Genuss. Euch erwarten Showkochen, Musik, Kinderprogramm, Trachtenmodenschau und Tombola. Bei Schlechtwetter findet das Fest im Heimatsaal Kammern statt. Und am Sonntag um 11 Uhr gibt's einen Radio Grün-Weiß Live-Frühshoppen bei der M-Rast in Zeltweg. Gefeiert werden 20 Jahre M-Rast. Musikalisch mit dabei sind die Hafendorfer, die Geschwister Schaf, die Zirbitzburm mit Pezi, die Enstalkreiner und die Werkskapelle Zeltweg. Durchs Programm führt natürlich unser Mr. Frühshoppen Peter Rieser. 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Und wie immer, egal was ihr unternehmt, wir wünschen euch ganz, ganz viel Spaß dabei.
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0: Häusel bauen wird in Österreich immer teurer und heute und morgen wird in Brüssel beim EU-Gipfel das nächste EU-Budget verhandelt. Alle Infos dazu bekommt ihr gleich in den Nachrichten um 11 bei Christina Adler hier auf Radio Grün-Weiß.
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1: Im Studio Christina Adler. Nachdem Spar Ende Jänner bei Hervis ausgestiegen ist, versuchen die neuen Investoren, den Sporthändler mit einem drastischen Schrumpfkurs zu retten. Bis Ende 2027 wird es nur noch 55 bis 50 Filialen in Österreich geben, heißt es heute von den beiden deutschen Unternehmen, die Hervis übernommen haben. Mehr dazu von Martina Steidl.
2: Seit Juni ist bekannt, dass 17 von 93 Standorten bis Ende des Jahres zusperren. Der Sparkurs geht nächstes Jahr weiter. Übrig bleiben werden wohl nur 55 bis 50 Filialen. Was ändert sich für die Kunden? Mit neuer App und neuem Webshop will der Sporthändler nun eine jüngere Zielgruppe sowie auch Touristen ansprechen und weg von den Schnäppchenjägern kommen. Dafür sollen mehr höherpreisige Marken wie Nike retour kommen. An 15 Standorten betreibt Hervis auch einen gut laufenden Skiverleih im Winter. Dieser Bereich soll ausgebaut werden.
1: Für die betroffenen Beschäftigten, die ihre Jobs verlieren, soll es einen Sozialplan geben. Beim EU-Gipfel in Brüssel wird heute und morgen über das nächste EU-Budget verhandelt. Dabei gehen die Positionen weit auseinander. Viele Länder, darunter auch Österreich, wollen, dass die EU noch stärker spart. Bundeskanzler Stocker hat dazu schon mehrmals gesagt, die Nettozahler seien nicht der Bankomat der EU. Österreich zahlt ja mehr in den gemeinsamen EU-Haushalt ein, als es herausbekommt. Bis Ende des Jahres soll eine Einigung für das Budget von 2028 bis 2034 dann stehen. Bauen wird in Österreich immer teurer. Die Kosten im Wohnbau sind im September um 5,7% höher gewesen als noch vor einem Jahr, zeigt der aktuelle Baukostenindex für den Wohnhaus- und Siedlungsbau der Statistik Austria. Damit liegt der Anstieg schon den fünften Monat in Folge über 5%. Noch stärker sind die Kosten im Straßenbau gestiegen, und zwar um 8,8%. Ob ein Song von einem Menschen oder von künstlicher Intelligenz erstellt wurde, soll auf YouTube künftig leichter zu erkennen sein. Die Plattform will Musik nun kennzeichnen, die mit KI erstellt oder verändert worden ist. Die Hinweise gibt es zuerst nur beim Musikdienst von YouTube und später dann auch auf der normalen App. Damit zieht YouTube mit anderen Musikstreaming-Rivalen wie Spotify und Apple mit.
0: Unser Steiermark-Wetter.
3: Der Nebel hat sich im Großen und Ganzen aufgelöst. Später gibt es dann heute einfach eine Mischung aus Sonne und Wolken in der Steiermark, und das bei Höchstwerten am Nachmittag zwischen 13 und 19 Grad. 7 Grad messen wir aktuell in Judenburg, 11 Grad in Bruck, 14 Grad bei euch in Köflach und 11 Grad in Fürstenfeld. Morgen am Freitag löst sich der Nebel wieder im Laufe des Vormittags auf, und dann überwiegt generell in der gesamten Steiermark der Sonnenschein morgen bei 15 bis 20 Grad.
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3: Um 11:03, es wird weiterhin geblitzt. Und zwar in Seiersberg in der Feldkirchner Straße bei der Jet-Tankstelle. Ansonsten ist aktuell alles ruhig. Von Polizei und Asfinag gibt es keine neuen Infos. Sollte euch was auffallen, 038 42 43 dreimal die 0. Gute Fahrt.
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3: Gestern hat es in der Champions League das ein oder andere Torfestival gegeben. Vor allem auch in Linz. Für Sturm geht's heute in der Europa League auswärts gegen Bournemouth, und die 99ers haben in der Champions Hockey League gestern auswärts in Norwegen gewonnen. Alle genaueren Infos bekommt ihr gleich bei Marcel Fischer. Im Sport bei uns nach Nathalie Holzner, UB40 und Seiler und Speer.

0: Mal von Nathalie Holzner, Gold wert auf Radio Grün-Weiß. Schönen Vormittag, schönen Donnerstag, jetzt in die Sportredaktion zu Marcel Fischer.
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2: Torreicher Abschluss des gestrigen zweiten Champions-League-Spieltages, vor allem in Linz. Der LASK muss sich Liverpool mit 3:6 geschlagen geben. Für die Linzer treffen Ljubicic und zweimal Flecker, für die Reds unter anderem Bakula dreimal. Didi Kübauer im Kanal Plus Interview.
3: Du musst da noch besser verteidigen, musst noch enger stehen, musst eben diese Schnittstellenpass besser verteidigen. Aber grundsätzlich ist es so, auf diesem Niveau, wo Liverpool ist, schon ein Leben lang, dort würde man gerne hinkommen, aber es war für uns natürlich ein schönes Spiel zu sehen, wo sowas im Fußball möglich ist. Die Leute können zumindest auch nach Hause gehen und haben viel Tor gesehen.
2: Zahlreiche Treffer gab es auch in den anderen Partien. Titelverteidiger PSG gewinnt bei Manchester City mit 4:2. Real Madrid siegt dank 3 Toren in der Schlussphase bei der AS Roma mit 4:3. Aston Villa schießt Fenerbahce mit 6:0 ab. Stuttgart gewinnt in Bratislava mit 3:0 und Dortmund muss sich bei Bodø/Glimt mit 0:1 geschlagen geben. Heute geht's weiter mit der Fußball-Europa League. Sturm Graz muss in Bournemouth antreten. Mit über 600 Millionen Euro Marktwert sind die Engländer von Coach Marco Rose haushoher Favorit, Sturmcoach Fabio Ingolic.
4: Wollen trotzdem bei allem Respekt nicht zu viel Respekt im Spiel haben, wollen mutig, wollen frech sein, wollen auch unsere Spielidee dann am Platz bringen. Es wird sicher einige Phasen geben, wo wir vielleicht mal tiefer verteidigen müssen, wie wir es gewohnt sind, wollen aber dann trotzdem auch Möglichkeiten und Momente nützen, auch hoch zuzustellen, dann in unser schnelles Umschaltspiel zu kommen und ein unangenehmer Gegner sein.
2: Bournemouth gegen Sturm wird um 21 Uhr angepfiffen und auf Servus TV übertragen. Und die Graz 99ers haben die magere Bilanz der österreichischen Clubs in der Champions Hockey League zum Ende der Ligaphase etwas aufpoliert. Der österreichische Meister besiegt den norwegischen Club Storhamar auswärts mit 6:3. Der erste Sieg für die Grazer, die damit auch die rote Laterne abgeben. Der KAC verliert bei den Eisbären Berlin knapp mit 1:2.
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0: Mehr Musik, mehr Abwechslung für euren Donnerstag bei der Arbeit. Vor 12 geht's bei uns noch ins Kino. Da hat ein neuer Film mit Tom Cruise ordentlich gefloppt. Nachrichtenwetterverkehr aus der Steiermark gibt's bei uns in 8 Minuten um 11:30. Habe ich gleich noch Nick Cayman für euch.
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0: Nick Cayman, schönen Donnerstag hier auf Radio Grün-Weiß, 11.30 Uhr.
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0: Im Studio Karin Feiler und die Erwachsenenbildung in der Steiermark verzeichnet einen neuen Rekord.
2: Ja, und im vergangenen Jahr hat es mehr als 28.000 Bildungsangebote mit insgesamt rund 406.000 Teilnehmern gegeben. Besonders gefragt sind Kurse zu Gesundheit und Sport. Auch das Interesse an künstlicher Intelligenz und Digitalisierung steigt deutlich. Trotzdem stehen die Bildungseinrichtungen finanziell unter Druck. Steigende Kosten und Kürzungen bei den Förderungen machen ihnen zu schaffen. Das Bildungsnetzwerk Steiermark fordert deshalb mehr öffentliche Unterstützung. Die Stadt Leoben kontrolliert ihre Straßen seit März mit einem digitalen System. Mithilfe von künstlicher Intelligenz werden Schäden wie Risse und Schlaglöcher erkannt und der Zustand der Straßen bewertet. Marlene Baumgartner.
3: Dafür wird ein Smartphone an der Windschutzscheibe eines Fahrzeugs des Wirtschaftshofes befestigt. Während der Fahrt macht es alle 4 Meter ein Bild. Insgesamt können so rund 130 Kilometer Straßen und Radwege erfasst werden. Personen und Kennzeichen auf den Bildern werden aus Datenschutzgründen automatisch unkenntlich gemacht. Die Daten helfen der Stadt, notwendige Sanierungen besser zu planen. Ob eine Straße tatsächlich saniert wird, entscheiden allerdings weiterhin die zuständigen Mitarbeiter. Auch Sitzbänke, Mülleimer und Straßenschilder sollen nach und nach digital erfasst werden.
2: Für Bürger ändert sich nichts. Sie können weiterhin Schäden direkt bei der Stadt melden. Und das beste steirische Kürbiskernöl kommt heuer von Hubert Ottenbacher aus Oberrakitsch bei Murek. Sein Kernöl hat sich gegen mehr als 989 eingereichte Öle durchgesetzt und er hat sich damit den begehrten Titel Kürbiskernöl-Champion 2026-27 geschnappt. Platz 2 ist dann Margret Ertl und Thomas Nienaus aus Groß St. Florian, Platz 3 an Bernadette und Christian Krebens aus Groß Klein gegangen. Eine 70-köpfige Jury, bestehend aus Spitzenköchen und viel Prominenz, hat die Öle verkostet und bewertet. Zur Ölmühle des Jahres ist die Ölmühle Heindl aus Karlsdorf gekürt worden. Entscheidend bei der Bewertung sind Farbe, Geruch und Geschmack gewesen. Das Öl soll dunkelgrün und leicht rotbraun schimmern und nussig schmecken. Und Marc, wie schmeckt uns das Wetter? Wird's heute noch schöner?
0: Auf jeden Fall, es kommt drauf an. Aber es ist immer eine Mischung aus Sonne und Wolken heute. Manchmal mehr, manchmal weniger. Manchmal sind die Wolken ein bisschen dichter, manchmal ein bisschen dünner. Die Höchstwerte trotzdem am Nachmittag für Mitte Oktober sehr, sehr warm. 13 bis 19 Grad heute. Am Abend werden die Wolken dann weniger. Damit ist die Nacht dann auch zunächst größtenteils klar. In der zweiten Nachthälfte bildet sich dann wieder Nebel. Der hält sich dann auch morgen am Freitag bis in den Vormittag hinein. Dann löst er sich auf und dann überwiegt morgen in der gesamten Steiermark der Sonnenschein bei 15 bis 20 Grad. 11 Uhr und 33 Minuten, der Radio Grün-Weiß Verkehrs- und Blitzreporter sind wir sehr, sehr schnell. Aktuell gibt es von Polizei und Asfinag keine neuen Verkehrsinfos. Sollte euch was auffallen, 038 42 43 3x die 0, gute Fahrt.
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0: Cowboy ohne Pferd. Lukas Fendrich. Jetzt für euren Vormittag am Donnerstag.

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0: Steffi Berger. Share und relax. Alle noch vor 12 für euch bei der Arbeit am Donnerstag. Jetzt geht's ins Kino mit David Bleiberger-Kreinz.
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4: Tut mir leid, Sir.
5: Ich weiß mit Sicherheit, was da los ist, weil ich die ganze Sache bezahle. Ich bezahle deine verschissene 90% ungarische Gänsedaunen-Winterjacke. Ich bezahle dein Gehalt.
6: Du willst sie dicht machen?
4: Also,
6: sag es!
7: Ja, trotz der Star-Power von Tom Cruise und hohem Produktionsaufwand droht Digger zu einem Mega-Flop fürs Studio Warner Brothers und den neuen Mutterkonzern Skydance zu werden. Die Kritiken sind vernichtend. Viele Kinos nehmen die schwarze Komödie schon wieder aus dem Programm.
8: Ich werde das nicht verzuckern. Wir stecken in der Klemme. Das habe ich nicht erwartet.
7: Neuesten Berichten zufolge könnte Digger für das Studio rund 250 Millionen Dollar Verlust bedeuten.
9: Ich habe gute Neuigkeiten, Leute! Vor euch stehen die besten Kämpfer der Welt!
7: Das wohl berühmteste Prügelspiel der Videospielgeschichte kommt zurück ins Kino. Die Rede ist natürlich von Street Fighter. Bereits 1994 hat es eine erste Verfilmung mit Jean-Claude Van Damme gegeben, die war allerdings eher mittelmäßig. Jetzt wagt Columbia einen neuen Anlauf und bringt eine moderne Version auf die Leinwand, die diese Woche in den Kinos startet.
10: Du warst der beste Kämpfer der Welt und dann bist du verschwunden. Was ist passiert?
11: Ich kämpfe nicht mehr.
10: Das ist echt das Dümmste, was ich je gehört habe.
7: Dass sich solche Videospielverfilmungen an der Kinokasse lohnen können, hat auch schon Mortal Kombat diesen Sommer gezeigt. Gut möglich also, dass auch Street Fighter zum Kassenschlager wird.
12: Im Meer haben Raubfische immer Vorteile. Also welche Option bleiben einer Beute wie dir?
7: Und der Film Whalefall startet gerade in den Kinos und zeigt ein Szenario, in dem man sich nicht gern wiederfinden will. Ein junger Taucher wird aus Versehen von einem Pottwal verschluckt. Im Inneren des Meeressäugers beginnt ein verzweifelter Wettlauf gegen die Zeit, denn der Sauerstoff wird knapp.
12: Wenn es drauf ankommt, wirst du wissen, was zu tun ist.
7: Das erinnert natürlich an Vorlagen wie Moby Dick oder Pinocchio. Whalefall ist aber echt spannend gemacht und funktioniert erstaunlich gut. Wenn man klaustrophobisch ist, sollte man den Film aber eher meiden. Viel Spaß im Kino. David Bleiberger-Kreinz, Unterhaltungsredaktion.
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0: Der Motorradbauer KTM hat ein Werk in Brasilien eröffnet und René Benko hat anscheinend schon heute am Vormittag das Gefängnis mit Fußfessel verlassen. Alle Infos gleich in 8 Minuten um 12 in den Nachrichten bei Christina Adler.
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1: Im Studio Christina Adler. Rund um die angekündigte Schließung des Iglu-Zulieferers Ardo in Niederösterreich hat eine Online-Petition gestartet, die helfen soll, das Werk doch noch zu retten. Mehr als 20.000 Unterschriften sind da schon zusammengekommen. Mit der Petition soll die Bundesregierung in die Pflicht genommen werden, zu helfen. Davon halten Ökonomen aber nur wenig. Holger Bonin, Chef des Instituts für höhere Studien IHS.
2: Die Österreicherinnen kaufen sehr gerne eben lokal ein oder legen Wert auf den Standort. Aber in der Zeit, wo die Inflation auch gerade auch in dem Bereich eben hoch ist und die Lebensmittelpreise sehr hoch sind, ist es auch ein Weg, eben auf die internationale Arbeitsteilung zu setzen und eben dafür zu sorgen, dass eben wir vielleicht günstiger in Tschechien einfrieren. Und das ist auch noch nicht mal weit weg dann vom Maischfeld.
1: Sinnvoller wäre es, etwas gegen die strukturellen Probleme zu tun, wie etwa die hohen Strompreise in Österreich. Das würde gleich mehreren Unternehmen helfen, so die Ökonomen. Schneller als erwartet ist Signa-Gründer Rene Benko vom Gefängnis in den Hausarrest gewechselt. Erst gestern ist bekannt geworden, dass sein Antrag auf eine Fußfessel bewilligt wurde. Und schon heute Vormittag soll der Tiroler in eine Mietwohnung in der Innsbrucker Innenstadt gezogen sein, wo er den Hausarrest verbringen wird. Die Wirtschafts- und Korruptionsstaatsanwaltschaft hat gegen die Entscheidung Beschwerde eingelegt. In rund 2 Wochen soll darüber entschieden werden. Antisemitismus bleibt in Österreich ein großes Problem. Im ersten Halbjahr sind 671 antisemitische Vorfälle gemeldet worden, darunter auch 12 körperliche Angriffe und 18 Bedrohungen. Zwar ist die Zahl im Vergleich zum Vorjahr leicht gesunken, sie liegt aber immer noch mehr als doppelt so hoch wie vor dem Hamas-Angriff im Oktober 2023. Die israelitische Kultusgemeinde fordert deshalb weiterhin konsequente Maßnahmen gegen Antisemitismus. Der Motorradbauer KTM mit Sitz in Mattighofen hat ein Werk in Brasilien eröffnet. Gefertigt wird dort aber ausschließlich nur für den brasilianischen Markt. Der gehöre zu den wichtigsten und vielversprechendsten Motorradmärkten der Welt. Die Produktion in Österreich bleibt in Mattighofen, verspricht KTM.
0: Unser Steiermark-Wetter.
3: Heute gibt's eine Mischung aus Sonne und Wolken in der Steiermark mit Höchstwerten am Nachmittag zwischen 13 bis 19 Grad. 17 Grad haben wir aktuell schon bei euch in Gradkorn am Thermometer. 16 Grad hat's in Hartberg, 14 Grad in Leoben und 10 Grad bei euch in Pölstal. Heute am Abend, da werden die Wolken dann weniger. Damit ist die Nacht dann zunächst auch größtenteils klar. In der zweiten Nachthälfte bildet sich dann wieder Nebel. Der hält sich auch morgen am Freitag bis zur Mittagszeit. Dann reißt's auf und dann überwiegt in der gesamten Steiermark der Sonnenschein bei 15 bis 20 Grad morgen.
0: Der Radio Grün-Weiß Verkehrs- und Blitzreport.
3: Um 12:03, aktuell weiterhin alles ruhig. Sollte euch was auffallen, 038 42 43, dreimal die 0, gute Fahrt.
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3: Morgen ist die Kraftnacht im Bezirk Murau-Murtal. Was euch dort erwartet, das hört ihr gleich hier bei der Arbeit am Donnerstag. Mahlzeit!

0: Von Tirol geht's wieder in die Steiermark zurück. Schönen Donnerstag hier bei der Arbeit. Marc Ehrengroß da. Mahlzeit. Es geht nämlich zurück in die Steiermark. Und das Thema morgen, 16. Oktober. Da öffnen nämlich anlässlich der Kraftnacht 2026 zahlreiche Leitbetriebe aus den Bezirken Murau und Murtal ihre Türen für alle Besucherinnen und Besucher. Die Initiative des Wirtschaftsnetzwerks Kraft das Murtal ermöglicht dabei direkt vor Ort authentische Einblicke in unterschiedlichste Berufsfelder, Ausbildungswege und Karrieremöglichkeiten. Für Landtagsabgeordneten und Bürgermeister Bruno Aschenbrenner ist dieses Angebot auch äußerst wichtig.
1: Es ist die Möglichkeit, dass wir unseren jungen Menschen unsere Betriebe zeigen, die Industrie zeigen, aber auch den Gewerbebetrieb. Das sind die wichtigen Arbeitgeber in unserer Region, die auf der anderen Seite auf die Arbeitskräfte angewiesen sind. Und in einer Region wie der unseren ist es ganz wichtig, eben dieses Zusammenspiel zwischen hier arbeiten, hier wohnen und somit hier leben auch transportieren zu können. Die Kraftnacht ist somit ein Aushängeschild für unsere Unternehmerinnen und Unternehmer und die Möglichkeit für unsere jungen Menschen, die Arbeitsplätze, Lehrstellen suchen, auch hautnah mitzuerleben, was in den Betrieben so alles möglich ist.
2: Dahinter steckt ja Kraft das Murtal. Wie wichtig ist denn generell diese Initiative auch für die Region?
1: Ich glaube, dass Kraft das Murtal ein Aushängeschild ist, dass es kein zweites Mal in der Steiermark gibt, geschweige denn in Österreich. 120 Betriebe mit über 8.800 Arbeitskräften stecken da dahinter. Das heißt, es sind 8.800 Botschafter, die unsere Betriebe nach außen hin auch sichtbar machen können. Und dieses Netzwerk ermöglicht es, den Wirtschaftsstandort unserer Region, den Zusammenhalt, das Netzwerken auch gut zu leben und somit für unsere Region auch spürbar zu machen.
0: Für den Landtagsabgeordneten Thomas Mayer steht jetzt schon fest, welche Betriebe er dann morgen persönlich besuchen wird.
3: Wir haben die Zielstoff-Bölsam-Programm, aber wir starten unseren Programmablauf ja bei der Firma Alpe. Und es ist interessant für mich, diesen Betrieb kenne ich noch nicht von innen, von außen kenne ich ihn. Und die Holzverarbeitung ist mir etwas fremd und darum bin ich schon gespannt auf die Abläufe dort in diesem Betrieb.
2: Aus der Sicht des Vorsitzenden des Regionalmanagements Murau Murtal ist wahrscheinlich diese Initiative Kraft das Murtal auch nicht mehr wegzunehmen. Denken mittlerweile.
3: Die Obersteiermark und das Murtal und Murau ist ja um die Industrie gewachsen. Und hätten wir die Industrie damals schon nicht gehabt, hätten wir das Murtal nicht so, wie wir es heute vorfinden. Also die Industriebetriebe sind auf keinen Fall wegzudenken, denn sie sind wichtig und Kraft das Murtal sowieso nicht, denn es ist eine einzigartige Supervereinigung unserer Betriebe.
0: Also, wer die gesamte Vielfalt der regionalen Wirtschaft von Industrie und Produktion über Handwerk und Lebensmittelwirtschaft bis hin zu IT und Infrastruktur hautnah miterleben möchte, sollte sich die Kraftnacht morgen nicht entgehen lassen.
4: Und weiter geht's mit mehr Musik für euch.

0: glaube, das einzige Lied weltweit, das kardiovaskulär im Songtext hat. Herzinfarkt, Alexander Eder und Rian für euch auf Radio Grün-Weiß. Schönen Donnerstag. Beatrice Egli, Amy McDonald gibt's gleich im Mix für euch. Vor den Nachrichten um 12:30 für euch.
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0: Schönen Donnerstag, Mahlzeit, es ist 12.30 Uhr.
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0: Im Studio Karin Feiler.
2: Mahlzeit Steiermark. Seit mittlerweile 5 Jahren wird am neuen Gleisdorfer Einbahnring gearbeitet. Die Infrastrukturmaßnahmen sind voll im Plan und gehen langsam in den Endspurt. In den ersten beiden Dezemberwochen sollen alle Arbeiten endgültig abgeschlossen sein. Laut Bürgermeister Christoph Stark musste die gesamte Infrastruktur in der Erde erneuert werden.
3: Wir haben neue Fernwärme verlegt, wir haben Glasfaser verlegt, wir haben neue Stromleitungen, auch neue Wasserleitungen verlegt, wir haben den Kanal partiell erneuert. Das heißt, alles, was in der Erde liegt, ist neu und sollte dadurch die nächsten 50 Jahre nicht mehr angegriffen werden müssen. Das heißt, die Straße bleibt dann auch immer erhalten. Und zudem wird auch der Oberflächenverkehr natürlich neu strukturiert, so wie in den vorigen Abschnitten auch.
2: Ab November sollen zudem 22 Bäume rund um den Florianiplatz platziert werden. Gesetzt wird nach dem sogenannten Schwammstadtprinzip. Die Stadt Leoben kontrolliert ihre Straßen seit März mit einem digitalen System. Mithilfe von künstlicher Intelligenz werden Schäden wie Risse und Schlaglöcher erkannt und der Zustand der Straßen bewertet. Marlene Baumgartner.
4: Dafür wird ein Smartphone an der Windschutzscheibe eines Fahrzeugs des Wirtschaftshofes befestigt. Während der Fahrt macht es alle 4 Meter ein Bild. Insgesamt können so rund 130 Kilometer Straßen und Radwege erfasst werden. Personen und Kennzeichen auf den Bildern werden aus Datenschutzgründen automatisch unkenntlich gemacht. Die Daten helfen der Stadt, notwendige Sanierungen besser zu planen. Ob eine Straße tatsächlich saniert wird, entscheiden allerdings weiterhin die zuständigen Mitarbeiter. Auch Sitzbänke, Mülleimer und Straßenschilder sollen nach und nach digital erfasst werden.
2: Für Bürger ändert sich nichts. Sie können weiterhin Schäden direkt bei der Stadt melden. Und gute Nachrichten gibt es für die Gesundheitsversorgung im Mariazellerland. Das Ärztezentrum soll ab Dezember auch an Sonn- und Feiertagen wieder geöffnet haben. Im November müssen diese Dienste noch ausfallen. Grund ist ein Streit um die Beschäftigung von Vertretungsärzten und eine Nachforderung von rund 340.000 Euro. Jetzt zeichnet sich mit Unterstützung der ÖGK und der Ärztekammer eine Lösung ab. Ab Jänner soll eine dritte Kassenarztstelle besetzt werden. Damit könnte die medizinische Versorgung wieder an allen 7 Tagen der Woche gesichert sein. Und damit schon zu dir, lieber Marc, und den Wetteraussichten.
0: Und da gibt's heute eine Mischung aus Sonne und Wolken in der Steiermark. Die Höchstwerte am Nachmittag 13 bis 19 Grad. Heute am Abend werden die Wolken dann weniger. Damit ist die Nacht dann zunächst noch größtenteils klar. In der zweiten Nachthälfte, da zieht dann der Nebel auf und der hält sich auch morgen am Freitag bis zur Mittagszeit. Und dann beginnt er sich erst wieder aufzulösen und dann überwiegt dafür aber in der gesamten Steiermark der Sonnenschein morgen bei 15 bis 20 Grad. 12 Uhr und 33 Minuten, der Radio Grün-Weiß Verkehrs- und Blitzreport. Da ist aktuell weiterhin alles ruhig. Sollte euch was unterkommen, 038 42 43, dreimal die 0. Gute und sichere Fahrt.
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0: Politisch ist bei uns im Land einiges los. Der Ausbau der A9 südlich von Graz, die angespannte Landesbudgetsituation und die Frage natürlich, wo die Steiermark künftig sparen muss. Und darüber reden wir jetzt mit einem, der wirklich mittendrin ist, nämlich Lukas Schnitzer, Clubobmann der Steirischen Volkspartei im Landtag. Schön, dass Sie heute da sind.
1: Freut mich und ein wunderschönes Grüß Gott.
0: Herr Schnitzer, beim Ausbau der A9 südlich von Graz, da gibt es jetzt eine klare Zusage vom Verkehrsministerium. Warum ist der Ausbau aus Ihrer Sicht jetzt so wichtig für die Steiermark?
1: Also jeder, der mal auf dem Weg schon an der A9 war, weiß, dass der Ausbau absolut notwendig ist, dass es diese dritte Spur endlich braucht. Und es ist gut so, dass die jahrelange Blockade von der ehemaligen Ministerin G. Wessler in der jetzigen Bundesregierung endlich beendet worden ist. Da ist ja auch sehr, sehr viel steirischer Druck dahinter gewesen über Jahre hinweg. Und insofern haben sich die Pendlerinnen und Pendler, die Bewohner in der Gegend, endlich eine Entlastung verdient. Und insofern ist der Ausbau der A9 unumgänglich.
0: Morgen demonstriert Fridays for Future gegen den A9 Ausbau. Sie wollen es zumindest. Genehmigt worden ist es ja aktuell, glaube ich, noch nicht. Und auch die Scientists for Future, die warnen vor dem Verlust von den wertvollen Böden, noch mehr Verkehr und eben den Nachteilen für die Öffis. Worauf stützen Sie jetzt Ihre Überzeugung, dass die dritte Spur jetzt doch langfristig entlastet?
1: Ein Lokalaugenschein zeigt, dass es die dritte Spur brauchen wird. Ich bin selber schon hin und wieder dort vorbeigefahren, wie viele andere Steirerinnen und Steirer. Und jeder, der das gemacht hat, wird sehen, dass dieser Ausbau der A9 hier für drei Spuren absolut notwendig ist. Und ich glaube, auch die Anrainer haben sie verdient, dass es eine Lebensqualität dort an der Strecke gibt. Und insofern ist dieser Ausbau für die Anrainer, für die Pendler, aber auch für einen starken Wirtschaftsstandort absolut notwendig und richtig.
0: Dann schauen wir gleich einmal aufs Geld. Das Land muss ja sparen. Die Neuverschuldung liegt bei 594 Millionen Euro, 79 Millionen höher als geplant. Schulden steigen damit auf 8,8 Milliarden Euro. Kritik am Budget kommt da jetzt wirklich von allen Seiten daher. Wie gehen Sie mit dieser Kritik um?
1: Ein Budget wird immer dann, wenn es da und dort zu Einsparungen führt, auf Kritik stoßen. Ich glaube, wichtig ist, dass man festhält, dass wir definitiv ein Ausgabenproblem haben, kein Einnahmenproblem. Und insofern muss man auch bei den Ausgaben ansetzen, dass man dort spart, wo sinnvoll ist, dort Strukturen reformiert, wo es notwendig ist und gleichzeitig Spielraum schafft für Zukunftsinvestitionen. Und das ist mit diesem Budget garantiert. Es ist ein erster richtiger Schritt. Die Neuverschuldung ist geringer als geplant. Das ist schon etwas Positives. Und gleichzeitig versuchen wir auch dort zu sparen, wo wir als Politik einen Hebel haben und das ist, glaube ich, richtig.
0: Wo werden die Steirerinnen und Steirer die Einsparungen jetzt konkret zum Spüren bekommen?
1: Ich glaube, wichtig ist, dass man dort spart, wo man mal selbst bei sich sparen kann, dass man effizientere und schlankere Strukturen hat, Stichwort auch beim Personal in der Landesverwaltung, dass man weniger Bürokratie schafft, dass man ein einfaches Leben und einfacheres Wirtschaften ermöglicht und insofern ist das ein kluges Sparen, um eben auch Zukunftsinvestitionen in die Wirtschaft zu ermöglichen.
0: Wir haben jetzt Mitte Oktober. Was will die ÖVP jetzt politisch bis zum Jahresende noch unbedingt auf den Weg bringen?
1: Da gibt es viele Dinge. Wir haben aktuell zum Beispiel im Landtag Steiermark auch einen Antrag verabschiedet, der in Richtung Verbot des politischen Islam geht. Da geht es um die größte Gefahr für unsere Gesellschaft, wo wir sagen, da darf man nicht naiv sein, da darf man nicht blind sein. Und das ist zum Beispiel eine Initiative neben vielen anderen Punkten, die natürlich auch gerade diskutiert worden sind.
0: Heute unser Gast auf Radio Grün-Weiß, Lukas Schnitzer, Clubobmann der Steirischen Volkspartei im Landtag. Wir werden gleich auch ein bisschen über die Steiermark-Vermessung sprechen. In der Zwischenzeit gibt es ein bisschen Musik bei uns. Was spielen wir?
1: Ich glaube, jeder Steirer ist stolz auf seine Heimat. Insofern passt die Steiermark als Lied sehr gut von Gerd Steinbeck.

0: Wie wohl fühlen wir uns eigentlich in der Steiermark? Wie denken wir über Zuwanderung und Integration und wie sicher fühlen wir uns? Genau das hat die Steirische Volkspartei in einer großen Umfrage in der sogenannten Steiermark-Vermessung untersuchen lassen. 800 Steirerinnen und Steirer sind dazu befragt worden. Und über die Ergebnisse reden wir jetzt mit ÖVP-Landtagsklubobmann Lukas Schnitzer. Noch einmal schönen Donnerstag.
1: Schönen Donnerstag und herzliches Grüß Gott.
0: Herr Schnitzer, warum haben Sie jetzt überhaupt die Umfrage in Auftrag gegeben?
1: Ich bin extrem viel unterwegs im Land. Man kriegt da natürlich ein gutes Gespür, was so die Gespräche sind, was die Menschen bewegt. Und wir wollten dieses Gespür, dieses Gefühl auch einmal vermessen mit einer repräsentativen Umfrage. Und deshalb haben wir diese große Steiermark-Vermessung zum Themenbereich Zusammenhalt, Sicherheit und die Integration in Auftrag gegeben, um eben zu schauen, ob das Gespür, die Vermutung, die man in den Gesprächen hat, auch bestätigt sind. Und ja, sie sind bestätigt worden in vielen Bereichen.
0: Was waren jetzt diese großen Erkenntnisse?
1: Also aus meiner Sicht ist es einmal positiv, dass 81% der Steirerinnen und Steirer sagen, sie fühlen sich in der Steiermark sicher. Gleichzeitig sehen wir aber, dass die Bevölkerung schon auch Probleme sieht, vor allem mit muslimischer Zuwanderung, auch befürchten zum Beispiel 80% einen Wertekonflikt, wo unsere Werte wie Demokratie, Rechtsstaat, die Gleichberechtigung von Mann und Frauen durch muslimische Zuwanderung gefährdet ist. Das ist etwas Negatives, wo wir natürlich auch seitens der Politik massiv dagegen ankämpfen müssen, dass unsere Werte und Grundsätze unverhandelbar sind und für jeden gelten. Und wenn es einem nicht passt, kann er das gerne irgendwo leben, aber nicht bei uns in Österreich. Und der dritte große Wert, der aus meiner Sicht positiv ist, dass die Steirerinnen und Steirer ganz klar differenzieren bei der Zuwanderung. Es sagen 81% Zuwanderung, die uns etwas nützt. Das heißt, Zuwanderung in das Wirtschaftssystem, die Wirtschaftsleistungen bringen, ist auch ausdrücklich erwünscht, wenn natürlich Regeln, Gesetze und unsere Werte anerkannt werden und auch gelebt werden. Wenn das nicht so ist, dann will man diese Zuwanderung nicht, und das sind belegbare Fakten jetzt mit guten Zahlen.
0: Wo funktioniert diese Integration in der Steiermark jetzt Ihrer Meinung schon sehr gut?
1: Ich glaube, Integration funktioniert immer dann, wenn Menschen bereit sind, sich zu integrieren. Ich glaube, deshalb ist es ja auch so wichtig, dass man schaut, dass die Zahl der zu Integrierenden möglichst gering ist, dass man auch schaut, dass Menschen aus Kulturen zu uns kommen, die unserer Kultur sehr ähnlich sind, das heißt, die da leben wollen, weil sie einen Beitrag in unser Sozialsystem, in unser Wirtschaftssystem leisten wollen und nicht kommen wegen Sozialleistungen und nichts beitragen wollen. Und funktionieren tut es natürlich am Arbeitsplatz, in Vereinen. Das ist natürlich Positivbeispiele, und dort, wo es nicht funktioniert, muss man genau hinschauen und auch sagen, wenn jemand Integration verweigert, hat er die rote Karte in Österreich verdient.
0: Jetzt liegen die Ergebnisse sozusagen am Tisch. Was passiert jetzt damit?
1: Die Ergebnisse zeigen, dass unser Gespür, unser Gefühl bestätigt worden ist und wir auch daraus konkrete politische Maßnahmen ableiten. Ich habe eins schon angesprochen, wie zum Beispiel das Gesetz für das Verbot des politischen Islam, weil wir eben sehen, dass hier große Wertekonflikte auf uns zukommen, weil wir sehen, dass der politische Islam versucht, unseren Staat, unsere Gesellschaft umzubauen. Das wollen wir nicht. Deshalb setzen wir uns ganz stark für dieses Gesetz zum Verbot des politischen Islam ein. Und gleichzeitig muss man dort, wo Integrationsverweigerung stattfindet, auch Sozialleistungen kürzen und gleichzeitig den Weg der Bundesregierung weiter stark unterstützen, dass man mehr Menschen abschiebt, wie einen neuen Asylantrag stellen.
0: Dann sage ich danke an der Stelle Lukas Schnitzer, Klubobmann der Steirischen Volkspartei, für den Besuch bei Radio Grün-Weiß.
1: Vielen Dank und noch einen schönen Donnerstag.

0: Marke Jan Groß da auf Radio Grün-Weiß. Das war's für den heutigen Donnerstag bei der Arbeit. Wünsche euch noch einen schönen Tag, genießt die Sonne und viel Spaß ab 15 Uhr. Da ist heute wieder Patricia Scheuchenstuhl für euch im Treffpunkt Steiermark da. Und gleich gibt's noch Andrea Berg für euch.
1: Das kann uns keiner nehmen. Das haben wir doch sowas von verdient.
0: Ihre aktuelle Single, das kann uns keiner nehmen. Gleich für euch noch. Vor eins.
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1: Im Studio Christina Adler. Beim EU-Gipfel in Brüssel wird heute und morgen über das nächste EU-Budget verhandelt. Und die Positionen liegen nach der Präsentation der irischen Präsidentschaft weiter auseinander als zuvor. Viele Nettozahlerländer, darunter auch Österreich, wollen einen deutlich kleineren Finanzrahmen. Bundeskanzler Stocker fordert daher einen neuen Vorschlag für das nächste Budget. Der aktuelle Plan sei zu teuer.
2: Wir dürfen nicht vergessen, es ist eine Erhöhung um 50%. Das ist einfach noch zu viel. Das heißt, es braucht einen neuen Vorschlag vom Präsidenten des Rates, wenn wir hier zu einer Einigung kommen wollen. Dieser neue Vorschlag muss auch deutlich geringer ausfallen vom Volumen als der irische.
1: Stocker hat schon mehrmals gesagt, Österreich und die anderen Nettozahlerländer seien nicht der Bankomat der EU. Das sind jene Länder, die mehr in den gemeinsamen EU-Haushalt einzahlen, als sie herausbekommen. Bis Ende des Jahres wollen sich die Länder dann auf ein Budget einigen. Nachdem Spar Ende Jänner bei Hervis ausgestiegen ist, versuchen die neuen Investoren, den Sporthändler mit einem drastischen Schrumpfkurs zu retten. Bis Ende 2027 wird es nur noch 55 bis 50 Filialen in Österreich geben. Von den ursprünglich 900 Mitarbeitern dürfen rund 750 bleiben, heißt es heute von den beiden deutschen Unternehmern, die Hervis übernommen haben. Für die Beschäftigten, die ihre Jobs verlieren, soll es einen Sozialplan geben. Seit der Einführung des Kopftuchverbots für Mädchen unter 14 an den Schulen gibt es kaum zusätzliche Anmeldungen für den Unterricht zu Hause, zeigen nun aktuelle Zahlen. Einige hatten erwartet, dass mit Inkrafttreten des Verbots auch mehr Kinder von den Schulen abgemeldet und für den Heimunterricht angemeldet werden könnten. Österreichweit wurden rund 2000 Kinder vom regulären Schulunterricht abgemeldet. Letztes Jahr waren es 1900. Und Tennis, da ist für die erste Bank Open in Wien quasi ein Coup in letzter Minute geglückt. Carlos Alcaraz, die aktuelle Nummer 3 der Tennis-Weltrangliste, hat für das ATP 500-Turnier zugesagt. Der 23-jährige Spanier kommt damit schon zum zweiten Mal nach Wien und ist gleich hinter Alexander Zverev als Nummer 2 gesetzt.
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3: Es gibt heute eine Mischung aus Sonne und Wolken in der Steiermark. Aktuell Hotspot, Wolken-Hotspot sozusagen, der Nordosten der Steiermark. In Leoben, da gibt es nämlich Sonne pur bei 16 Grad. Auch in Mautern scheint die Sonne bei 14 Grad. In Schladming Sonnenschein bei 15 Grad. Aber auch zum Beispiel bei euch in Leibnitz oder Heiligenkreuz am Wasen, da scheint die Sonne bei 16 bzw. bei 17 Grad. Am Abend, da werden die Wolken dann heute weniger. Damit ist die Nacht dann zunächst auch größtenteils klar. In der zweiten Nacht Hälfte. Da bildet sich dann wieder Nebel und der hält sich bis morgen am Freitag in den Vormittag hinein. Dann überwiegt in der gesamten Steiermark der Sonnenschein bei 15 bis 20 Grad.
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3: Um 13 Uhr und 3 Minuten, da gibt es einen Blitzer für euch. Und zwar auf der S35 Richtung Graz nach dem Knotenbruck bei der Kläranlage. Danke da an die Kathi fürs Melden. Sollte euch was auffallen, 038 42 43, dreimal die 0. Gute und sichere Fahrt.
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0: Mercury mit dem GC9 in den Donnerstagnachmittag hier auf Radio Köln Weiß. 14.30 Uhr, der Radio Köln Weiß Verkehrs- und Blitzreport. Schaut weiterhin gut aus im Großen und Ganzen auf den steirischen Straßen. In Graz natürlich mehr Zeit einplanen. Ihr wisst, immer wieder Stau in der Puntigamer Straße im Baustellenbereich. Am besten, ihr habt da eine Viertelstunde mehr im Gepäck. Wenn ihr noch Infos habt, 038 42 43 und 3x die 0. Gute Fahrt.
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1: Im Studio Christina Adler. Innenminister Gerhard Karner hat sich heute im Nationalrat zahlreiche Fragen zum viel kritisierten neuen Dienstzeitmodell der Polizei anhören müssen. Er verteidigt die Reform und betont, dass man erst am Anfang der Probephase stehe und es durchaus auch Nachbesserungen gibt.
2: Die ersten Nachbesserungen beziehen sich auf die sogenannten 24-Stunden-Dienste. Die werden auf freiwilliger Basis beibehalten. Derzeit gehen wir davon aus, dass es künftig bis zu 4 derartiger Dienste auch geben soll und geben kann. Gleichzeitig wird der Vorplanungszeitraum von 3 Monaten auf 1 Monat gesenkt. Und der dritte Punkt, die Dienstplanung muss künftig am 25. eines Kalendermonats für den Folgemonat abgeschlossen sein.
1: Die Reform wird derzeit in 5 Pilotregionen getestet und soll die Dienstpläne der Polizeibeamten vereinheitlichen. Karner versichert auch, dass es bei gleicher Arbeit keine Einkommensverluste geben soll. Rund um die angekündigte Schließung des Iglu-Zulieferers Ardo in Niederösterreich hat eine Online-Petition gestartet, die helfen soll, das Werk doch noch zu retten. Mehr als 20.000 Unterschriften sind da schon zusammengekommen. Mit der Petition soll die Bundesregierung in die Pflicht genommen werden, zu helfen. Davon halten Ökonomen aber nur wenig. Sinnvoller wäre es, etwas gegen die strukturellen Probleme zu tun, wie etwa die hohen Strompreise in Österreich. Das würde gleich mehreren Unternehmen helfen, so die Ökonomen. Online-Banking ist in Österreich längst Alltag geworden. 88% nutzen dafür eine Banking-App am Smartphone. Gleichzeitig machen sich viele auch Sorgen wegen Internetbetrugs. Und das ist auch berechtigt. Laut einer Studie der Bank 99 ist fast jeder Vierte schon einmal Opfer von Betrug im Internet geworden. Experten raten deshalb, bei Überweisungen besonders vorsichtig zu sein und sich nicht unter Druck setzen zu lassen. In Schweden bleibt die Regierungsbildung weiterhin schwierig. Das Parlament hat die Sozialdemokratin Magdalena Andersson als neue Ministerpräsidentin abgelehnt. Ihre Partei ist zwar bei der Wahl stärkste Kraft geworden, konnte sich aber nicht mit möglichen Koalitionspartnern einigen. Jetzt muss der Parlamentspräsident einen neuen Auftrag zur Regierungsbildung vergeben.
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3: Da gibt's immer wieder Sonnenschein an diesem Donnerstagnachmittag. In Leoben am Hauptplatz 19 Grad und Sonne. Bisschen mehr Wolken jetzt bei euch in Kaindorf, da sind es 16 Grad. Wenn wir nach Kindberg schauen, Sonnenschein und 18 Grad. Und die Wolken, die werden auch Richtung Abend, Richtung Nacht weniger. Dann ist es zunächst einmal klar, aber dann gibt's wieder vermehrt Nebel in der Nacht und die Temperaturen, die gehen auf 8 bis 2 Grad zurück. Mancherorts ist sogar ein bisschen Bodenfrost möglich, aber dieses herbstliche Hochdruckwetter, das hält auch morgen Freitag an. Der Nebel lichtet sich, dann gibt es wieder Sonne. Es wird sehr, sehr mild bei 14 bis 20 Grad. 3 nach 3, der Radio Grün-Weiß Verkehrs- und Blitzreport. Weiterhin staut es in Graz in der Puntigammer Straße im Baustellenbereich. Plant da am besten eine Viertelstunde mehr Zeit ein. Wenn ihr Infos für uns habt, gerne auch per WhatsApp, Text oder Sprachnachricht an 0664 22 22 99 4. Gute Fahrt.
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3: Einen schönen Nachmittag oder guten Morgen, wenn ich an alle Studentinnen und Studenten denke, die vielleicht erst am Abend eine Vorlesung haben. Ja, da kann man schon ein bisschen länger schlafen. Vor allem zu lernen gibt es viel, habe jetzt mitbekommen bei meinem Sohn. Das kann schon mal länger dauern, dann ist man länger auf und irgendwie wird dann auch die Nacht zum Tag gemacht. Also wenn ihr gerade aufgestanden seid, willkommen. Hier ist der Treffpunkt Steiermark.

0: Lederhosen. Burma und Mädels, schönen Donnerstagnachmittag. Und den heutigen Tag, den schaut sich Marc Ehrengroß jetzt ganz genau für uns an.
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2: Heute ist Donnerstag, der 15. Oktober und 1990, vor 36 Jahren, hat Michail Gorbatschow den Friedensnobelpreis verliehen bekommen. Mit seinen Reformen hat er mehr Freiheit in den Ostblock gebracht und das Ende des Kalten Krieges mit eingeleitet. 2017 hat die sogenannte MeToo-Bewegung begonnen. Schauspielerin Alyssa Milano hat Frauen weltweit dazu aufgerufen, ihre Erfahrungen mit sexuellen Übergriffen zu teilen. Die Bewegung hat damals eine Welle der Solidarität ausgelöst. Für Schlagzeilen hat genau vor einem Jahr René Benko gesorgt. Der Signa-Gründer ist in Innsbruck zu 2 Jahren Haft verurteilt worden. Aus dem einstigen Immobilienmilliardär ist damit ein Angeklagter im Zentrum einer der größten Wirtschaftsskandale Österreichs geworden. Geburtstag hätte heute Tito Jackson, der zweitälteste der Jackson-Brüder. Als Mitglied der Jackson 5 hat er ja Musikgeschichte geschrieben. Der irische Sänger Chris de Burgh feiert heute seinen 78. Geburtstag, bekannt natürlich für seine romantischen Songs, allen voran Lady in Red. Sarah Ferguson, die ehemalige Herzogin von York, feiert ihren 67. Geburtstag. Vielen besser bekannt als Fergie, die Ex-Schwiegertochter der Queen. Und Geburtstag feiert heute auch Sängerin Sarah Engels. Sie wird heute 34 Jahre alt.
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0: Kennt ihr das? Manchmal läuft im Leben alles schief. Und trotzdem kann es ein wunderschöner Tag sein. Genau darum geht's bei U2 in Beautiful Day. Dass wir Gute sehen, auch wenn gerade nicht alles perfekt ist. Im Jahr 2000 haben sie es in Österreich bis auf Platz 2 der Charts geschafft. 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

0: Musik für den Donnerstagnachmittag. Gleich gibt's auch was gegen den Durst. 16.30 Uhr ist es geworden.
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0: Und bei mir im Studio wieder Marlene Baumgartner.
2: Einen schönen Nachmittag. Mit 122 statt der erlaubten 50 km/h und alkoholisiert ist ein 27-jähriger Pkw-Lenker gestern Nacht in Graz unterwegs gewesen. Zivile Polizisten haben ihn auf der Triesterstraße im Bezirk Gries gestoppt. Bei der Kontrolle haben die Beamten eine mittelgradige Alkoholisierung festgestellt. Sie haben dem Grazer den Führerschein abgenommen und die Weiterfahrt untersagt. Das Auto hat die Polizei nicht beschlagnahmen können, weil es nicht auf den 27-Jährigen zugelassen ist. 24 Stunden lang ohne Pause Wiederbelebung üben. Das hat sich das Jugendrotkreuz für morgen Freitag vorgenommen. Mehr dazu von Julia Hofer.
3: Anlässlich des Internationalen Tags der Wiederbelebung am 16. Oktober wird von 0 bis 24 Uhr die Wiederbelebung an Übungspuppen ohne Unterbrechung aufrechterhalten. Um das möglich zu machen, wechseln sich Jugendrotkreuzgruppen aus der ganzen Steiermark ab. Ein besonderer Schauplatz wird außerdem Schloss Seggau sein, wo auch erfolgreiche Nachwuchs-Ersthelfer aus Deutschlandsberg und Leibniz ihr Können zeigen. Mit der Aktion will das Rote Kreuz darauf aufmerksam machen, wie wichtig schnelle Hilfe bei einem Herz-Kreislauf-Stillstand ist.
2: Wie relevant das Thema ist, zeigen aktuelle Zahlen. Pro Jahr erleiden rund 10.000 Menschen in Österreich einen Herz-Kreislauf-Stillstand. Nur etwa jeder Achte überlebt. Deshalb lautet die wichtigste Botschaft: prüfen, Hilfe rufen und sofort mit der Herzdruckmassage beginnen. Und der Energiekonzern Verbund plant seinen ersten Windpark in der Steiermark. In Edmissel in der Gemeinde Törl sollen 9 Windräder entstehen, die Strom für rund 20.000 Haushalte liefern könnten. Bei einer Informationsveranstaltung gestern Abend hat es auch kritische Stimmen aus der Bevölkerung gegeben. Als Anreiz bietet der Verbund den Bewohnern einen vergünstigten Stromtarif für 20 Jahre. Die Gemeinde könnte jährlich 225.000 Euro erhalten. Starten könnte das Genehmigungsverfahren 2027. Die Inbetriebnahme ist frühestens 2031 geplant. Und wie es mit dem Wetter weitergeht, das hören wir jetzt von dir, Patricia.
0: Ja, die meiste Sonne am Nachmittag, die bekommt jetzt tatsächlich der Nordwesten der Steiermark ab. So alles zwischen Schladming und Liezen, da sind die wenigsten Wolken zu erkennen auf der Wetterkarte. Ansonsten sehr dichte Wolken zum Teil, die werden aber in Richtung Abend dann wieder weniger. Da klart es zum Teil auf und die Temperaturen, die gehen dann auf 8 bis 2 Grad runter. Leichter Bodenfrost ist tatsächlich möglich, aber morgen schon wieder ein Traumtag. Mit viel Sonne und bis zu 20 Grad. 16.33 Uhr, der Radio Grün-Weiß Verkehrs- und Blitzreport. Da staut's weiter in Graz. Da müsst ihr in der Plüdemanngasse mit bis zu einer Viertelstunde mehr Zeit rechnen. Danke auch an den Roland und die Beate dafürs nochmalige Anrufen. Und eure Geschwindigkeit, die wird auch kontrolliert auf der A9 Richtung Linz beim Knoten St. Michael im 50er und auch in Graz, wenn ihr Richtung LKH unterwegs seid beim Schloss Eggenberg. Wenn ihr noch Infos habt, 0 38 42 43 und 3x die 0. Gute Fahrt.
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0: Ja, willkommen am Donnerstagnachmittag im Treffpunkt Steiermark. Und für dieses Wochenende, ich hoffe, da ist was für euch dabei jetzt.
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0: Morgen um 16 Uhr startet der Zirkus Althoff auf der Wiese beim Sportplatz in Stadl an der Mur. Weitere Vorstellungen, die gibt es am Samstag um 16 Uhr und am Sonntag um 11 Uhr. Das Zirkuszelt ist übrigens auch beheizt. Morgen von 17 bis 19 Uhr ist Radio Grün-Weiß live zu Gast bei Heinzelpölz in Pölz. Bei der Kraftnacht öffnen Leitbetriebe der Region Murau-Murtal ihre Tore und geben spannende Einblicke hinter die Kulissen. Moderiert wird die Sendung von Nina Sturm. Ebenfalls morgen um 19.30 Uhr heißt es im Kulturhaus Knittelfeld Danzer Mania, 80 Jahre Georg Danzer. Uli Bär, Andi Baum, Tini Keinrad und Eva Maria Marold lassen gemeinsam die großen Erfolge von Georg Danzer Revue passieren. Karten, die gibt's im Kulturamt Knittelfeld und bei Ö-Ticket. Am Samstag und Sonntag findet im Kulturhaus Bruck an der Mur das Spielefestival statt. Jeweils von 9 bis 18 Uhr warten rund 1800 Brett-, Karten- und Geschicklichkeitsspiele auf Jung und Alt. Dazu gibt es Großspiele, Kinderschminken, Turniere und Spieleexperten, die euch auch die Regeln erklären. Ebenfalls am Samstag und Sonntag verwandelt das Genussreichfest den Marktplatz Kammern in einen Treffpunkt für regionale Kulinarik, Handwerk und Genuss. Euch erwarten Showkochen, Musik, Kinderprogramm, Trachtenmodenschau und Tombola. Bei Schlechtwetter findet das Fest im Heimatsaal Kammern statt. Und am Sonntag um 11 Uhr gibt's einen Radio Grün-Weiß Live-Frühshoppen bei der M-Rast in Zeltweg. Gefeiert werden 20 Jahre M-Rast. Musikalisch mit dabei sind die Hafendorfer, die Geschwister Scharf, die Zirbitzburen mit Betsy, die Enstall-Kreiner und die Werkskapelle Zeltweg. Durchs Programm führt Mr. Frühshoppen Peter Rieser. 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Und was auch immer ihr vorhabt, wir wünschen viel Spaß und gute Unterhaltung.
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0: wenn ihr für eure Familie euer Zuhause schöner machen wollt, vielleicht eine Sanierung plant, da bekommt ihr jetzt Unterstützung von der Regierung. Da gibt es eine Geldspritze. Alle Infos dazu gibt es in den Nachrichten um 5 hier auf Radio Grün-Weiß.
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1: Im Studio Christina Adler. Die Bundesregierung steckt im nächsten Jahr 500 Millionen Euro in die Sanierungsoffensive. Weg von Öl und Gas hin zu umweltfreundlicheren Heizsystemen ist eines der Ziele. Einerseits soll das die Bauwirtschaft ankurbeln, andererseits einen wesentlichen Beitrag zum Klimaschutz leisten, sagt Klima- und Umweltschutzminister Norbert Totschnig heute.
2: In Zahlen bedeutet dieses Paket von 500 Millionen Investitionsmitteln ca. 242.700 Tonnen CO2-Einsparung pro Jahr und eine Wertschöpfung von 2,1 Milliarden Euro. Die Sanierungsoffensive ist ein Paradebeispiel dafür, wie Klimaschutz und wirtschaftlicher Aufschwung erfolgreich kombiniert werden können.
1: Für den Heizungstausch gibt es etwa bis zu 5.000 Euro Förderung. Geld bekommt man auch, wenn man das Haus thermisch saniert oder neue Fenster einbauen lässt. Die maximale Förderquote wurde aber von 30 auf rund 20% gesenkt. So sollen möglichst viele Menschen etwas davon haben, heißt es. Ab dem 2. November kann man Anträge stellen. Die österreichische Autozulieferindustrie hat weiter zu kämpfen. Im vergangenen Jahr sind rund 3000 Arbeitsplätze gestrichen worden. Seit 2019 waren es insgesamt etwa 8000. Auch der Umsatz ist zuletzt um 5,5% gesunken. Sorgen bereiten vor allem die schwache Entwicklung in Deutschland und die Konkurrenz aus China, heißt es von der AG Automotiv-Zulieferindustrie. Schneller als erwartet ist Signa-Gründer Rene Benko vom Gefängnis in den Hausarrest gewechselt. Erst gestern ist bekannt geworden, dass sein Antrag auf eine Fußfessel bewilligt wurde. Und schon heute Vormittag soll der Tiroler in eine Mietwohnung in der Innsbrucker Innenstadt gezogen sein, wo er den Hausarrest verbringen wird. Die Wirtschafts- und Korruptionsstaatsanwaltschaft hat gegen die Entscheidung Beschwerde eingelegt. In rund 2 Wochen soll darüber entschieden werden. Die Genesung von Papst Leo XIV. Verläuft nach Plan. Laut dem Vatikan waren auch die letzten Kontrolluntersuchungen nach seiner Lungenkrebsoperation unauffällig. Der Papst erhole sich gut. Ob er zusätzlich eine Chemo- oder Strahlentherapie braucht, ist aber noch offen.
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3: Ja, Richtung Abend werden jetzt langsam aber sicher die Wolken weniger. Sonnenschein bei euch jetzt in Bad Mitterndorf bei 17 Grad. Ein bisschen bewölkter ist es in Gradweinstraß-Engel, 16 Grad, aber auch da kommt die Sonne immer wieder mal durch. Dichter sind die Wolken hingegen bei euch in Gnaz, auch hier messen wir 16 Grad. In der kommenden Nacht gibt es ein bisschen Nebel, die Temperaturen gehen runter auf 8 bis 2 Grad. Stellenweise ist sogar ein bisschen Bodenfrost möglich, aber dieses herbstliche Hochdruckwetter, das hält an. Auch morgen Freitag gibt es wieder viel Sonne und es wird sehr mild für Mitte Oktober bei 14 bis 20 Grad. 3:05 der Radio Grün-Weiß Verkehrs- und Blitzreport. Da heißt es mehr Zeit mit einplanen. In Graz, da gibt es Stau wegen Überlastung. In der Blüdemanngasse, aber auch Flughafenstraße, rechnet da mit einem Plus von einer Viertelstunde. Und eure Geschwindigkeit, die wird auch kontrolliert. Auf der A9 Richtung Linz, und zwar beim Knoten St. Michael im 50er. In Wolfgruben bei Gleisdorf Richtung Pischelsdorf, außerdem Graz Richtung LKH beim Schloss Eckenberg. Danke da an den Walter und auch auf der B76 Radlpassstraße Richtung Deutschlandsberg und zwar am Ortsende von Thomberg. Danke da an den Stefan. Wenn ihr auch noch Infos habt, 038 42 43 und 3x die 0. Gute Fahrt.
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3: Donnerstag ist ja auch Kinotag. Und David, da kommt jetzt wirklich ein Film in die Kinos, der, muss man sagen, mit unseren Ängsten spielt.
5: Ja, der neue Film Whalefall, der zeigt ein Szenario, das man sich lieber nicht vorstellen will. Ein Taucher wird von einem Wal verschluckt und der muss dann ums Überleben kämpfen. Mhm. Und wir sprechen auch natürlich gleich über den neuen Tom Cruise-Film Digger. Der floppt nämlich gerade ordentlich. Mehr dazu gleich in erster Reihe fußfrei.
3: Schau, den wollte ich mir eigentlich anschauen. Naja, warten wir mal. Gleich für euch. Zuerst noch Rod Stewart und Chris Steger. Schönen Donnerstag.

0: Wer hätte gedacht, dass Tom Cruise einmal Kassengift wird? David Bleiberger-Kreins hat für uns ins Kino geschaut.
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4: Tut mir leid, Sir.
5: Ich weiß mit Sicherheit, was da los ist, weil ich die ganze Sache bezahle. Ich bezahle deine verschissene 90% ungarische Gänsedown-Winterjacke. Ich bezahle dein Gehalt.
6: Du willst sie dicht machen?
4: Also,
6: warte!
7: Ja, trotz der Star-Power von Tom Cruise und hohem Produktionsaufwand droht Digger zu einem Mega-Flop fürs Studio Warner Brothers und den neuen Mutterkonzern Skydance zu werden. Die Kritiken sind vernichtend. Viele Kinos nehmen die schwarze Komödie schon wieder aus dem Programm.
8: Ich werde das nicht verzuckern. Wir stecken in der Klemme. Das habe ich nicht erwartet.
7: Neuesten Berichten zufolge könnte Digger für das Studio rund 250 Millionen Dollar Verlust bedeuten.
9: Ich habe gute Neuigkeiten, Leute! Vor euch stehen die besten Kämpfer der Welt!
7: Das wohl berühmteste Prügelspiel der Videospielgeschichte kommt zurück ins Kino. Die Rede ist natürlich von Street Fighter. Bereits 1994 hat es eine erste Verfilmung mit Jean-Claude Van Damme gegeben, die war allerdings eher mittelmäßig. Jetzt wagt Columbia einen neuen Anlauf und bringt eine moderne Version auf die Leinwand, die diese Woche in den Kinos startet.
10: Du warst der beste Kämpfer der Welt und dann bist du verschwunden. Was ist passiert?
11: Ich kämpfe nicht mehr.
10: Das ist echt das Dümmste, was ich je gehört habe.
7: Dass sich solche Videospielverfilmungen an der Kinokasse lohnen können, hat auch schon Mortal Kombat diesen Sommer gezeigt. Gut möglich also, dass auch Street Fighter zum Kassenschlager wird.
12: Im Meer haben Raubfische immer Vorteile. Also welche Optionen bleiben einer Beute wie dir?
7: Und der Film Whalefall startet gerade in den Kinos und zeigt ein Szenario, in dem man sich nicht gern wiederfinden will. Ein junger Taucher wird aus Versehen von einem Pottwal verschluckt. Im Inneren des Meeressäugers beginnt ein verzweifelter Wettlauf gegen die Zeit, denn der Sauerstoff wird knapp.
12: Wenn es drauf ankommt, wirst du wissen, was zu tun ist.
7: Das erinnert natürlich an Vorlagen wie Moby Dick oder Pinocchio. Whalefall ist aber echt spannend gemacht und funktioniert erstaunlich gut. Wenn man klaustrophobisch ist, sollte man den Film aber eher meiden. Viel Spaß im Kino. David Bleiberger-Kreins, Unterhaltungsredaktion.
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0: glaube, Helene Fischer und Florian Silbereisen haben ja mal Schau mal herein aus diesem großartigen Hit aus den 70ern Chris Norman und Susi Quattro gemacht. Man kann natürlich auch seine eigenen Lieder auch auf Englisch singen. Ich habe auch diese Version schon mal gehört. Von Nena, zumindest auf Englisch, wie ich in Amerika war, 99 Red Balloons. Leider nicht zum Kriegen fürs Radio. Also wenn es wer zu Hause hat, sich bei mir melden. Würde ich euch auch gerne vorspielen. Das Original gibt es jedenfalls in wenigen Minuten hier für euch im Treffpunkt Steiermark.
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0: einfach legendär. 99 Luftballons. Sisi, vor meinem inneren Auge steigen. 17.30 Uhr ist es geworden.
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0: Und im Studio bei mir wieder Marlene Baumgartner.
2: Angenehmen Nachmittag. Die mögliche Schließung des Bezirksgerichts Schladming bleibt weiter offen. Jetzt ist aber bekannt, wie viel Geld sich der Bund dadurch sparen könnte. Laut Justizministerin Anna Sporrer liegen die jährlichen Kosten bei rund 127.000 Euro. Davon entfallen etwa 54.000 Euro auf die Miete. Ob das Gericht tatsächlich geschlossen und mit dem Standort Lietzen zusammengelegt wird, ist noch nicht entschieden. Die Stadt Schladming wehrt sich gegen die Pläne, weil das nächste Bezirksgericht rund 50 Kilometer entfernt liegt. An der Montanuniversität Leoben gibt es Streit um eine jahrzehntelange Tradition. Die Universität schließt Burschenschaften und studentische Verbindungen als Mitveranstalter des traditionellen Ledersprungs aus. Karin Feiler mit näheren Informationen.
3: Rektor Peter Moser hat die bisherige Vereinbarung mit insgesamt 12 studentischen Verbindungen und Burschenschaften mit sofortiger Wirkung gekündigt. Hintergrund ist unter anderem ein mutmaßlich rassistisch motivierter Angriff auf einen Taxifahrer nach einer Verbindungsfeier. Künftig organisiert die Montanuni den Ledersprung nur noch gemeinsam mit der Hochschülerschaft. Die Universität will die Tradition damit offener und für alle Studierenden zugänglich gestalten. Bei den betroffenen Verbindungen sorgt die Entscheidung für heftige Kritik.
2: Der nächste Ledersprung findet am 4. Dezember statt. Einige Verbindungen überlegen bereits einen Boykott oder sogar eine eigene Veranstaltung. Und der Energiekonzern Verbund plant seinen ersten Windpark in der Steiermark. In Edmissel in der Gemeinde Thörl sollen 9 Windräder entstehen, die Strom für rund 20.000 Haushalte liefern könnten. Bei einer Informationsveranstaltung gestern Abend hat es auch kritische Stimmen aus der Bevölkerung gegeben. Als Anreiz bietet der Verbund den Bewohnern einen vergünstigten Stromtarif für 20 Jahre. Die Gemeinde könnte jährlich 225.000 Euro erhalten. Starten könnte das Genehmigungsverfahren 2027. Die Inbetriebnahme ist frühestens 2031 geplant. Und damit kommen wir auch schon zu den Wetteraussichten.
0: Und da können wir jetzt ein bisschen mit Sonnenschein in diesen Donnerstagabend hineingehen. Und auch die Nacht, die ist größtenteils dann klar. Ein bisschen Nebel gibt's dann und die Temperaturen, die werden auf 8 bis 2 Grad zurückgehen. Vielleicht wird's da und dort sogar ein bisschen frostig, mal sehen. Aber der Freitag verspricht wieder sehr mildes Wetter für Mitte Oktober. Es werden 14 bis 20 Grad. In der Früh ein bisschen Nebel und dann so eine Mischung aus Sonne und Wolken. 3:35 der Radio Grün-Weiß Verkehrs- und Blitzreport. Ja, da heißt es ein bisschen mehr Zeit einpacken. S6 Semmering-Schnellstraße Richtung Wien vor dem Tanzenberg-Tunnel. Da gibt es nämlich Blockabfertigung wegen Überlastung. Ihr könnt zwar über Bruck und Kapfenberg ausweichen, aber natürlich auch da schon mehr Zeit mit einplanen. Stau gibt es auch auf der A9 Richtung Spielfeld vor dem Grenzübergang bei der Ausreise aus Österreich. Derzeit laut dem Richard ein Plus von 20 Minuten. Vorsicht auf der Packerstraße bei der Umfahrung Kortendorf, da liegen nämlich Reifenteile auf der Fahrbahn, haben uns schon mehrere Radio Grün-Weiß Verkehrs- und Blitzreporter gemeldet. Apropos Blitzer, kontrolliert wird weiterhin in Wolfgruben bei Gleisdorf Richtung Pischelsdorf und auch auf der B76 Radlpassstraße Richtung Deutschlandsberg und zwar am Ortsende vom Thomberg. Allen unterwegs eine gute und sichere Fahrt.
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0: Schöne Klinge von Hubert von Geusern, aber jetzt.
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0: Sonnenenergie, die direkt unsere Züge antreibt und das jetzt in richtig großem Stil. Die ÖBB, die haben in Oberösterreich ihre bisher größte Photovoltaikanlage für Bahnstrom in Betrieb genommen, Julia. Und die liefert ordentlich Energie.
2: Ja, die neue Anlage steht in Enns und erstreckt sich über eine Fläche von rund 20 Hektar. Dort erzeugen fast 38.000 Solarmodule jährlich knapp 24 Millionen Kilowattstunden Strom. Mhm. Um sich das ein bisschen besser vorstellen zu können. Damit könnten die ÖBB rechnerisch rund 8000 Railjet-Fahrten von Wien nach Linz mit Strom versorgen.
0: Wow.
2: Und das alles mit Sonnenenergie, die direkt für den Bahnbetrieb genutzt werden kann.
0: Ja, und damit der Strom tatsächlich auch bei den Zügen ankommt, gibt es auch eine eigene Verbindung zum Bahnnetz.
2: Genau, über ein rund 2 Kilometer langes Kabel gelangt der erzeugte Strom zu einem sogenannten Unterwerk in Asten. Dort wird er für das eigene Stromnetz der Bahn aufbereitet und anschließend für den Zugverkehr genutzt. Mit einer Leistung von rund 22 Megawatt ist die Anlage deutlich größer als die bisherigen Bahnstrom-Solaranlagen der ÖBB in Kärnten und im Burgenland.
0: Ja, und damit kommt künftig noch mehr Strom für unsere Züge direkt von der Sonne. Ein weiterer positiver Schritt hin zu einem klimafreundlicheren Bahnverkehr.
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0: den Treffpunkt Steiermark am Donnerstagnachmittag. Hallo.
1: Hallo, du sprichst der Gerd aus Leoben-Donnerwelt. Ich bin in der Arbeit, im Nachmittagsschicht. Ich möchte meine Frau Marlene grüßen. Alles Gute zu unserem heutigen Monatstag.
0: Ja, alles Gute. Auch von mir zum Monatstag, lieber Gerhard und auch liebe Marlene.

0: Thema, was uns Eltern wohl alle immer beschäftigt, das Taschengeld. Die Frage immer, wie viel geben wir? Und noch eine interessantere Frage, passt ihr das Taschengeld eigentlich an die Inflation an? Die Antwort in den Nachrichten um 6 hier auf Radio Grünweiß.
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1: Im Studio Christina Adler. Mit einer Investition von 500 Millionen Euro will die Bundesregierung einen Schritt in Richtung Abschied aus Öl und Gas setzen. Gelingen soll das mit der heute präsentierten Sanierungsoffensive für 2027. Davon haben die Bürger was, aber auch die angeschlagene Bauwirtschaft, sagt Wirtschaftsminister Wolfgang Hartmannsdorfer.
2: Eine neue Fassade bringt dem Baumeister einen Auftrag, neue Fenster beschäftigen den Fensterbauer, eine moderne Heizung bringt Arbeit für den Installateur. Aus einer Sanierung entstehen Aufträge entlang der gesamten Wertschöpfungskette, die wir massiv beanreizen und massiv auch unterstützen müssen in unserer Republik.
1: Bis zu 5.000 Euro kann man sich da abholen, wenn man auf ein umweltfreundlicheres Heizsystem umsteigt. Es gibt aber auch Geld für neue Fenster, thermische Sanierung oder Beschattung. Anträge für den Heizungstausch kann man ab dem 2. November stellen. Nachdem Spar Ende Jänner bei Hervis ausgestiegen ist, versuchen die neuen Investoren, den Sporthändler mit einem drastischen Schrumpfkurs zu retten. Bis Ende 2027 wird es nur noch etwa 50 Filialen in Österreich geben. Von den ursprünglich 900 Mitarbeitern dürfen rund 750 bleiben, heißt es heute von den beiden deutschen Investoren. Für die Beschäftigten, die ihre Jobs verlieren, soll es einen Sozialplan geben. In der türkischen Millionenmetropole Istanbul sind weiter Such- und Rettungsteams im Einsatz. Nach heftigen Regenfällen hat es Überschwemmungen und Erdrutsche gegeben. Mindestens 3 Menschen sind ums Leben gekommen, 4 weitere werden vermisst. Auch Strom- und Wasserversorgung waren in einigen Bezirken unterbrochen. Laut dem lokalen Wetterdienst sind weitere Regenfälle und Gewitter zu erwarten. Mit der Inflation ist auch das Taschengeld der Kinder und Jugendlichen in Österreich gestiegen. Das zeigt nun eine Umfrage des Vergleichsportals durchblicker.at. Rund 46 Euro sind es pro Monat, 5 Euro mehr als noch im Jahr 2023. Insgesamt bekommen knapp 6 von 10 Kindern Taschengeld. In der Altersgruppe ab 10 Jahren sind es fast 9 von 10.
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3: 15 Grad sind es bei euch in Kapfenberg-Apfelmoor, 15 Grad auch beim Sportpark in Vonleiten und in Leibniz ebenfalls 15 Grad. Die Wolken, die werden jetzt in Richtung Abend immer weniger. In der Nacht zunächst klar, dann kommt ein bisschen Nebel auf uns zu und die Temperaturen, die gehen runter 8 bis 2 Grad. Stellenweise in manchen Tälern ist da sogar Bodenfrost möglich. Aber morgen wird es wieder mild bei 14 bis 20 Grad. In der Früh ein bisschen Nebel, aber dann wieder viel Sonne und sehr mild. 3:06, der Radio Grün-Weiß Verkehrs- und Blitzreport. Da staut's weiter auf der A9 und zwar Richtung Spielfeld vor dem Grenzübergang bei der Ausreise aus Österreich. Da braucht ihr aktuell 20 Minuten länger. Außerdem Vorsicht weiter auf der B70 Packerstraße bei der Umfahrung Grottendorf. Da liegen nämlich Reifenteile auf der Fahrbahn. Und in Graz weiter Stau etwa auf der Puntigamer Straße, da verliert ihr gut und gerne 20 Minuten. Danke da an die Maria und auch den Ralf fürs Melden. Wenn ihr auch Infos habt, gerne auch per WhatsApp, Text oder Sprachnachricht an 0664 22 22 99 4. Gute Fahrt.
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3: Ja, und willkommen jetzt im Donnerstagabend, im Feierabend. Oder vielleicht, wenn gerade die Schicht angefangen hat, keine Sorge. Da ist mehr Musik dabei und heute auch wieder ein wahrer Klassiker. In der Pop-History, ja, da ist quasi ein Buch, eine Buchzusammenfassung geschrieben worden. Sagt euch das was? Naja, die Aufklärung gibt's gleich.

0: Girl hier im Treffpunkt Steiermark am Donnerstag und ich habe euch eine Auflösung versprochen und hier ist sie. Ein Würfel, ein verrücktes Buch und ein großer Hit. Den Sänger Mark Hollis von Talk Talk als dreiminütige Buchzusammenfassung beschrieben hat. Na, die hören wir uns jetzt an. Die Geschichte von Such a Shame heute in der Pop History.
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2: Wir schreiben das Jahr 1984. Wir sind im Zeitalter von New Wave, Synthesizern und großen Frisuren. Und mittendrin ein Song, der bis heute erstaunlich düster und fast schon hypnotisch daherkommt. Such a Shame von Talk Talk. Der Song basiert auf dem Roman The Dice Man von Luke Reinhardt aus dem Jahr 1971.
3: It is just a book called The Dice Man. It's just about changing personality at random through throwing dice.
2: Mark Hollis von Talk Talk greift die Idee des Buches auf, denn im Buch überlässt ein Mann wichtige Entscheidungen dem Würfel. Was passiert also, wenn wir die Kontrolle abgeben, wenn Zufall plötzlich unser Leben bestimmt? Besonders hat ihn die Szene fasziniert, in der Protagonist innerhalb von kurzer Zeit verschiedene Persönlichkeiten annimmt. Für Talk Talk ist Such a Shame der große Durchbruch in Europa gewesen. Hollis markante Stimme und dieser leicht paranoide Text haben den Titel zu einem Klassiker der 80er gemacht. Talk Talk haben sich dann immer mehr vom klassischen Synthie-Pop entfernt und einen immer freieren, atmosphärischeren Sound entwickelt. Später sind dann mit Spirit of Eden und Laughing Stock Alben entstanden, die heute als Meilensteine des sogenannten Post-Rock gelten. Hollis ist 2019 übrigens im Alter von nur 64 Jahren verstorben. Aber Such a Shame bleibt eine ewige Erinnerung an einen großartigen Künstler.
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0: Musik von Edmund, Musik aus Österreich, Menschen hier im Treffpunkt Steiermark. Und wenn ihr zu Hause kleine Kinder habt, die auch betreut werden wollen, wenn ihr vielleicht in der Arbeit seid, da werdet ihr vielleicht das Gefühl haben, boah, das ist bei uns in der Steiermark aber ganz schön schwer. Dieses Gefühl wird jetzt mit einer Analyse sogar unterstrichen. Alle Infos in Radio Grün-Weiß Regional um halb.
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1: Im Studio Christina Adler. Die FPÖ hat von der Dreierkoalition genug und hat im Nationalrat einen Misstrauensantrag gegen die Bundesregierung eingebracht, ist damit aber gescheitert. Denn nur die Freiheitlichen selbst haben für ihre eigene Initiative gestimmt. FPÖ-Chef Herbert Kickl hat der Dreierkoalition Stillstand und Unfähigkeit vorgeworfen und Neuwahlen gefordert. Die Koalition hat die Kritik zurückgewiesen und auf ihre bisherigen Erfolge verwiesen. Auch die Grünen üben Kritik an der Regierung, haben den Misstrauensantrag aber nicht unterstützt. Die Zahl der antisemitischen Vorfälle in Österreich bleibt hoch. Insgesamt haben Betroffene heuer im ersten Halbjahr 670 Vorfälle gemeldet. Das sind über 100 Fälle im Monat, informiert die Antisemitismusstelle Wien. Darunter waren 12 körperliche Angriffe und 18 Bedrohungen. Die israelitische Kultusgemeinde Wien fordert deshalb weiterhin konsequente Maßnahmen gegen Antisemitismus. Tag 1 nach dem EU-Gipfel in Brüssel und die Fronten sind weiter verhärtet, vor allem beim EU-Budget. Laut dem Vorschlag der irischen Präsidentschaft soll das Gesamtvolumen von 2 auf rund 1,8 Billionen Euro sinken. Das ist aber immer noch viel zu hoch, sagt Bundeskanzler Stocker heute. Er fordert im Namen der Gruppe der Nettozahler einen neuen Vorschlag. Bis Ende des Jahres sollen sich die Länder dann auf das Budget für 2028 bis 2034 einigen. In Wien sind so viele Unternehmen gegründet worden wie noch nie in einem ersten Halbjahr. Von Jänner bis Juni sind mehr als 6.100 neue Firmen dazugekommen. Das sind um 8,5% mehr als im Vorjahr. Kommt heute von der Wiener Wirtschaftskammer. Österreichweit ist die Zahl der Neugründungen nicht so stark gestiegen, aber immerhin um 2,8%. Die meisten neuen Firmen sind in Donaustadt, gefolgt von Favoriten und Floridsdorf, dazugekommen.
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1: Es ist 23 Uhr.
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